0: Und sollten davon eigentlich Asylbewerber, die ihren Antrag längst gestellt haben, keine Neuankömmlinge. In Ceuta konnten die Migranten dann weder bleiben noch weiterreisen. Enttäuscht kehrten die meisten von ihnen inzwischen wieder nach Marokko zurück. Ursula Winkler, Nachrichtenredaktion.
1: In der Europäischen Union treten heute strengere Regeln für bestimmte KI-Systeme in Kraft. Modelle, die ab jetzt auf den EU-Markt kommen, müssen von künstlicher Intelligenz generierte Inhalte kennzeichnen.
2: ChatGPT, Grok, Claude und andere Anbieter von künstlicher Intelligenz sollen künftig Fotos und Videos, die mit KI hergestellt wurden, kennzeichnen. Eine Art Wasserzeichen schlägt ein Praxisleitfaden der EU-Kommission vor. Oder auch eine Einblendung, wenn man mit dem Mauszeiger über ein von KI verfälschtes Gesicht fährt. Aber man wolle beispielsweise bei Satire oder anderer Kunst den Genuss des Kunstwerkes auch nicht zu sehr stören, heißt es. Aus Brüssel, Dieter Ebeling.
1: Auch nach dem Umbau des Kabinetts erwartet ein Großteil der Menschen nicht besonders viel von der Bundesregierung. 65% rechnen nicht damit, dass Schwarz-Rot in diesem Jahr noch wichtige Reformen umsetzen wird. Das hat eine repräsentative Umfrage des Meinungsforschungsinstituts INSA für die Bild am Sonntag ergeben. Bei der Frage, ob die Bundesregierung bis zum regulären Ende der Wahlperiode 2029 halten werde, antworteten 57% der Befragten mit Nein oder eher Nein. Der große Waldbrand an der französischen Atlantikküste ist nach Angaben von Frankreichs Innenminister Nunes unter Kontrolle. Anders ist die Lage in Griechenland. Dort toben mehrere große Brände. Besonders schlimm ist eine Region rund 60 Kilometer westlich von Athen betroffen. In einem Küstenort sind 100 Häuser abgebrannt.
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1: Ich bin Uli Reitinger. Der Ansturm von zehntausenden Migranten auf die spanische Exklave Ceuta hat eine Diskussion über die Grenzsicherung ausgelöst. So fordert CSU-Europapolitiker Manfred Weber mehr Befugnisse für die europäische Grenzschutzagentur Frontex. Wenn die linke Regierung in Spanien die Außengrenze nicht sichern wolle, müsse Frontex Kommandogewalt bekommen, sagte Weber bei RTL. Außenminister Wadefuhl hat die EU-Kommission in der Bild am Sonntag dazu aufgerufen, dem Schutz der Außengrenzen absolute Priorität einzuräumen. Bei starkem Wind breiten sich in Griechenland aktuell mehrere große Wald- und Buschbrände aus. Besonders die Ortschaft Porto Germeno, rund 60 Kilometer westlich von Athen, ist betroffen. In dem Küstenort sollen bis zu 100 Häuser verbrannt sein, berichten örtliche Medien.
2: Das größte Unglück ist, dass die Hubschrauber und Löschflugzeuge am Boden bleiben müssen. Der Wind ist einfach zu stark. Stattdessen kämpfen hunderte Feuerwehrleute am Boden und versuchen dort, die Flammen einzudämmen. Etliche Ortschaften, darunter auch Porto Germeno, sind längst evakuiert. Fernsehbilder zeigen die Verwüstung in dem kleinen Küstenort. Viele Häuser sind dort ausgebrannt, von manchen stehen nur noch die Grundmauern. Aus Athen, Alexia Angelopoulou.
1: Eine Explosion in einem Moskauer Restaurant ist durch einen Sprengsatz verursacht worden. Davon sind die Ermittler überzeugt, berichtet die Staatsagentur TASS unter Berufung auf das Nationale Antiterrorkomitee. Durch die Explosion wurden 3 Menschen getötet und weitere 21 verletzt. Unklar ist, ob ein politisches Motiv hinter dem Anschlag steckt. Der Fußballweltverband FIFA gibt seine umstrittenen Investorenpläne auf, aber die Kritik reißt nicht ab. Die derzeitige FIFA-Führung habe nicht nur das Vertrauen der UEFA verloren, sondern auch das vieler anderer Mitglieder der Fußballfamilie, heißt es von der Europäischen Fußballunion.
3: Die UEFA begrüßt zwar den Stopp der milliardenschweren Investorenpläne, aber attackiert weiter FIFA-Präsident Infantino und fordert personelle Konsequenzen. Von einem schäbigen und undurchsichtigen Deal ist die Rede, so könne es nicht weitergehen, mit geheimen Vorhaben, die im Eilverfahren vorangetrieben würden. Infantino hatte praktisch im Alleingang geplant, private Investoren an der Vermarktung der Weltmeisterschaften zu beteiligen. Ursula Winkler, Sportredaktion.
1: Die Kontinentalverbände aus Nord- und Mittelamerika, aus Asien und aus Europa hatten die Investorenpläne scharf kritisiert. Die UEFA drohte sogar mit einem Boykott der Weltmeisterschaft.
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2: Ich bin Uli Reitinger. Nach dem Ansturm auf die spanische Exklave Ceuta fordert der CSU-Europapolitiker Manfred Weber mehr Befugnisse für die europäische Grenzschutzagentur Frontex. Das sagte er bei RTL Aktuell.
3: Wenn eine linke Regierung in Spanien nicht willens ist, die Außengrenze zu sichern, dann muss Frontex auch Kommandogewalt bekommen. Dann muss auch Europa an diese Grenze gehen und für Ordnung sorgen. Und das heißt ehrlich gesagt ja nichts anderes als Recht durchsetzen.
2: Am Dienstag treffen sich die EU-Innenminister, um die politischen Konsequenzen aus den Vorkommnissen in Ceuta zu besprechen. Unionsfraktionschef Thorsten Frey rechnet nach dem islamistischen Terroranschlag am Rande des Christopher Street Days in Berlin mit zügigen Gesetzesverschärfungen. Er sei davon überzeugt, dass Innenminister Dobrindt und Justizministerin Hubig vermutlich noch im August entsprechende Vorschläge unterbreiten werden, das sagte Frey der Bild am Sonntag. Dobrindt hatte sich für einen verstärkten Einsatz elektronischer Fußfesseln und für eine bundesweit einheitliche Regelung zur Präventivhaft für Gefährder ausgesprochen. Es blitzt wieder öfter. Im laufenden Jahr hat es in Deutschland bereits häufiger eingeschlagen als im gesamten Jahr 2025. Das geht aus Daten des österreichischen Blitzinformationsdienstes hervor. Bis Ende Juli zählte der Dienst fast 105.000 Einschläge. Im kompletten Jahr 2025 waren es noch unter 100.000.
4: Am häufigsten eingeschlagen hat es in Bayern über 24.000 Mal, was allerdings nicht ungewöhnlich ist, weil der Freistaat groß ist und nah an den Alpen liegt. Auffällig allerdings die Zahlen für Niedersachsen und Schleswig-Holstein. In beiden Ländern liegen die Blitzzahlen schon jetzt um mehrere Tausend über denen des Vorjahres. Und die Gewittersaison ist ja noch nicht vorbei. Gerade im August und teilweise auch im September kann da noch einiges kommen. Thomas Thonfeld, Nachrichtenredaktion.
2: Für Anbieter künstlicher Intelligenz gelten ab heute strengere Regeln. ChatGPT, Claude und andere KI-Firmen müssen Videos und Fotos durch Etiketten in einer Ecke des Bildausschnitts klar als KI generiert oder KI modifiziert markieren. In Videos soll die Kennzeichnung direkt zu Beginn erscheinen, dort bleiben oder zumindest in regelmäßigen Abständen wieder eingeblendet werden. Bei Audiodateien, zum Beispiel KI-generierten Podcasts, soll es gleich zu Beginn einen entsprechenden Hinweis in gesprochener Sprache geben.
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1: Ich bin Uli Reitinger. Nach dem Ansturm zehntausender Migranten auf die spanische Exklave Ceuta in Nordafrika erhöhen mehrere EU-Länder den Druck auf Spanien. In einem Brief, den auch Bundeskanzler Merz unterzeichnet hat, werfen 22 der 27 Staats- und Regierungschefs Madrid indirekt vor, Menschen Anreize gegeben zu haben, den Weg in die EU zu wagen.
2: Zigtausende Menschen strömten in nur wenigen Tagen aus Marokko in die spanische Exklave. Dutzende Migranten ertranken dabei im Meer. Die EU-Staats- und Regierungschefs deuten an, dass eine Maßnahme der spanischen Regierung für den Ansturm gesorgt haben könnte. Madrid hatte im Kampf gegen den Arbeitskräftemangel die Legalisierung von rund 500.000 irregulären Migranten eingeleitet. Profitieren sollten davon eigentlich Asylbewerber, die ihren Antrag längst gestellt haben, keine Neuankömmlinge. In Ceuta konnten die Migranten dann weder bleiben noch weiterreisen. Enttäuscht kehrten die meisten von ihnen inzwischen wieder nach Marokko zurück. Ursula Winkler, Nachrichtenredaktion.
1: In der Europäischen Union treten heute strengere Regeln für bestimmte KI-Systeme in Kraft. Modelle, die ab jetzt auf den EU-Markt kommen, müssen von künstlicher Intelligenz generierte Inhalte kennzeichnen.
3: ChatGPT, Grok, Claude und andere Anbieter von künstlicher Intelligenz sollen künftig Fotos und Videos, die mit KI hergestellt wurden, kennzeichnen. Eine Art Wasserzeichen schlägt ein Praxisleitfaden der EU-Kommission vor. Oder auch eine Einblendung, wenn man mit dem Mauszeiger über ein von KI verfälschtes Gesicht fährt. Aus Brüssel, Dieter Ebeling.
1: Nach dem Anschlag am Rande des Berliner CSDs könnte es schon sehr bald Gesetzesverschärfungen geben. Damit rechnet zumindest Unionsfraktionschef Thorsten Frey. Er sei davon überzeugt, dass Innenminister Dobrindt und Justizministerin Hubig vermutlich noch im August entsprechende Vorschläge unterbreiten werden, sagte Frey der Bild am Sonntag. Der umstrittene FIFA-Deal ist Geschichte, aber die UEFA geht den FIFA-Boss Infantino weiter hart an und fordert personelle Konsequenzen. Die derzeitige Führung habe nicht nur das Vertrauen der UEFA verloren, sondern auch das vieler anderer Mitglieder der Fußballfamilie, teilte der Verband mit. Die FIFA hatte ihre umstrittenen Pläne zum Verkauf von WM-Anteilen an Investoren zuvor gestoppt. Infantino zufolge sei deutlich geworden, dass das Projekt zu Spaltungen führt.
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1: Ich bin Dirk Zeitler. Der Ansturm von zehntausenden Migranten auf die spanische Exklave Ceuta hat eine politische Diskussion über die Grenzsicherung ausgelöst. So fordert CSU-Europapolitiker Manfred Weber bei RTL mehr Befugnisse für die europäische Grenzschutzagentur Frontex.
2: Der konservative Weber unterstellt der linken spanischen Regierung, die EU-Außengrenzen nicht sichern zu wollen. Dann müsse Frontex eben auch Kommandogewalt bekommen, sagte Weber bei RTL. Außenminister Wadefuhl hat die EU-Kommission in der Bild am Sonntag dazu aufgerufen, dem Schutz der Außengrenzen absolute Priorität einzuräumen. Die Lage in Ceuta habe die Anfälligkeit Europas gezeigt. Rückendeckung bekommt die spanische Regierung von SPD-Chef Klingbeil. Er fordert Respekt und Solidarität für Spanien. Uli Reitinger, Nachrichtenredaktion.
1: Für Anbieter künstlicher Intelligenz gelten ab heute strengere Regeln. ChatGPT und die anderen KI-Firmen müssen Videos und Fotos durch Etiketten in einer Ecke des Bildausschnitts klar als KI-generiert oder KI-modifiziert markieren. In Videos sollen die Kennzeichnungen direkt zu Beginn erscheinen, dort bleiben oder zumindest in regelmäßigen Abständen wieder eingeblendet werden. Bei Audiodateien soll es gleich zu Beginn einen entsprechenden Hinweis in gesprochener Sprache geben. Mehrere Waldbrände halten Griechenland in Atem. Immer wieder lodern neue Brände auf. Auch in Spanien kommen die Einsatzkräfte nicht zur Ruhe. Sie bekommen nun Unterstützung von Feuerwehrleuten aus Nordrhein-Westfalen.
3: 56 Einsatzkräfte sind mit 21 Fahrzeugen in den Süden gefahren. Die spanischen Behörden hatten das sogenannte Waldbrandmodul im Rahmen des EU-Katastrophenschutzverfahrens angefordert. Kaum angekommen, wollte das NRW-Team ausrücken, um erstmal den Boden und die Bäume auf Glutnester zu kontrollieren. Immer wieder fache der Wind die Flammen neu an, hieß es. Mit dem gleichen Problem kämpfen die Einsatzkräfte in den griechischen Waldbrandgebieten. Sie kommen nur schwer gegen die Feuer an, können wegen der starken Winde auch kaum aus der Luft löschen. In Frankreich und der Türkei konnten dagegen einige Feuer unter Kontrolle gebracht werden. Ursula Winkler, Nachrichtenredaktion.
1: Auch nach dem Umbau des Kabinetts erwartet ein Großteil der Menschen nicht besonders viel von der Bundesregierung. 65% rechnen nicht damit, dass Schwarz-Rot in diesem Jahr noch wichtige Reformen umsetzen wird. Das hat eine repräsentative Umfrage des Meinungsforschungsinstituts INSA für die Bild am Sonntag ergeben.

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1: Ich bin Dirk Zeitler. Auch nach dem Umbau des Kabinetts erwartet laut einer Umfrage ein Großteil der Menschen in Deutschland nicht besonders viel von der Bundesregierung. 65% rechnen nicht damit, dass Schwarz-Rot in diesem Jahr noch wichtige Reformen umsetzen wird. Das hat eine Umfrage des Meinungsforschungsinstituts INSA für die Bild am Sonntag ergeben.
2: Von Zuversicht, einem neuen Impuls und einer neuen Dynamik hatte Kanzler Merz nach dem personellen Umbau gesprochen. Wenn er selbst wirklich daran glaubt, steht er mit diesem Gefühl vielleicht nicht ganz alleine da, aber er gehört zur Minderheit. Laut Umfrage trauen 25% Schwarz-Rot noch zu, wichtige Reformen umzusetzen. Satte 57% glauben nicht, dass die Regierung bis zum regulären Ende der Wahlperiode durchhält. Die meisten Befragten sehen vor allem in den Bereichen Rente, Wirtschaft und Gesundheit großen Handlungsbedarf, gefolgt von innerer Sicherheit und Migration. Uli Reitinger, Nachrichtenredaktion.
1: In der Europäischen Union treten heute strengere Regeln für bestimmte KI-Systeme in Kraft. Modelle, die ab jetzt auf den EU-Markt kommen, müssen von künstlicher Intelligenz generierte Inhalte kennzeichnen.
3: ChatGPT, Grok, Claude und andere Anbieter von künstlicher Intelligenz sollen künftig Fotos und Videos, die mit KI hergestellt wurden, kennzeichnen. Eine Art Wasserzeichen schlägt ein Praxisleitfaden der EU-Kommission vor. Oder auch eine Einblendung, wenn man mit dem Mauszeiger über ein von KI verfälschtes Gesicht fährt. Aber man wolle beispielsweise bei Satire oder anderer Kunst den Genuss des Kunstwerkes auch nicht zu sehr stören, heißt es. Wie das dann genau aussieht, werden wir ja noch sehen. Aus Brüssel, Dieter Ebeling.
1: Mehrere Waldbrände halten Griechenland in Atem. Immer wieder lodern neue Brände auf. Auch in Spanien kommen die Einsatzkräfte nicht zur Ruhe. Sie bekommen nun Unterstützung von Feuerwehrleuten aus Nordrhein-Westfalen. Der Ansturm von zehntausenden Migranten auf die spanische Exklave Ceuta hat eine politische Diskussion über die Grenzsicherung ausgelöst. So fordert der CSU-Europapolitiker Weber bei RTL mehr Befugnisse für die europäische Grenzschutzagentur Frontex. Wenn die linke Regierung in Spanien die Außengrenze nicht sichern wolle, müsse Frontex Kommandogewalt bekommen.

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1: Ich bin Dirk Zeitler. Der Ansturm von Zehntausenden Migranten auf die spanische Exklave Ceuta hat eine politische Diskussion über die Grenzsicherung ausgelöst. So forderte CSU-Europapolitiker Manfred Weber bei RTL mehr Befugnisse für die europäische Grenzschutzagentur Frontex.
2: Ich will, dass wir Frontex, unsere europäische Außengrenzenagentur, also unseren Grenzschutz in Europa, auch wirklich Durchgriffsrechte geben, wenn eine linke Regierung in Spanien nicht willens ist, die Außengrenze zu sichern.
1: 50.000 bis 60.000 Menschen hatten es innerhalb kurzer Zeit von Marokko aus nach Ceuta geschafft. Mindestens 67 Menschen kamen bei dem Versuch ums Leben. Auch nach dem Umbau des Kabinetts erwartet laut einer Umfrage ein Großteil der Menschen in Deutschland nicht besonders viel von der Bundesregierung. 65% rechnen nicht damit, dass Schwarz-Rot in diesem Jahr noch wichtige Reformen umsetzen wird. Das hat eine Umfrage des Meinungsforschungsinstituts INSA für die Bild am Sonntag ergeben. Mehrere Waldbrände halten Griechenland in Atem. Immer wieder lodern neue Brände auf. Auch in Spanien kommen die Einsatzkräfte nicht zur Ruhe. Sie bekommen nun Unterstützung von Feuerwehrleuten aus Nordrhein-Westfalen.
3: 56 Einsatzkräfte sind mit 21 Fahrzeugen in den Süden gefahren. Die spanischen Behörden hatten das sogenannte Waldbrandmodul im Rahmen des EU-Katastrophenschutzverfahrens angefordert. Kaum angekommen, wollte das NRW-Team ausrücken, um erstmal den Boden und die Bäume auf Glutnester zu kontrollieren. Immer wieder fache der Wind die Flammen neu an, hieß es. Mit dem gleichen Problem kämpfen die Einsatzkräfte in den griechischen Waldbrandgebieten. Sie kommen nur schwer gegen die Feuer an, können wegen der starken Winde auch kaum aus der Luft löschen. In Frankreich und der Türkei konnten dagegen einige Feuer unter Kontrolle gebracht werden. Ursula Winkler, Nachrichtenredaktion.
1: Aufgrund angeblicher Fortschritte bei den Bemühungen um eine diplomatische Einigung mit dem Iran hat US-Präsident Trump eine neue Angriffswelle des Militärs nach eigenen Angaben vorerst abgesagt. Voraussetzung dafür sei, dass schnell eine Einigung erreicht werde, schrieb Trump in der Nacht auf seiner Plattform Truth Social. Das US-Militär stehe mit all seiner Macht zum Angriff bereit. Aber der Iran und andere Länder in der Region hätten darum gebeten, davon abzusehen, da es nun Umrisse einer Einigung gebe.

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1: Ich bin Dirk Zeitler. Unionsfraktionschef Frei rechnet nach dem islamistischen Terroranschlag am Rande des Christopher Street Days in Berlin mit zügigen Gesetzesverschärfungen. Er sei davon überzeugt, dass Innenminister Dobrindt und Justizministerin Hubig vermutlich noch im August entsprechende Vorschläge unterbreiten werden, sagte Frei der Bild am Sonntag. Die Bürger erwarteten jetzt Konsequenzen von der Politik. Dobrindt hatte sich für einen verstärkten Einsatz elektronischer Fußfesseln und eine bundesweit einheitliche Regelung zur Präventivhaft für Gefährder ausgesprochen. Der Ansturm von zehntausenden Migranten auf die spanische Exklave Ceuta hat eine politische Diskussion über die Grenzsicherung ausgelöst. So fordert CSU-Europapolitiker Weber bei RTL mehr Befugnisse für die europäische Grenzschutzagentur Frontex.
2: Ich will, dass wir Frontex, unsere europäische Außengrenzenagentur, also unseren Grenzschutz in Europa, auch wirklich Durchgriffsrechte geben, wenn eine linke Regierung in Spanien nicht willens ist, die Außengrenze zu sichern.
1: 50.000 bis 60.000 Menschen hatten es innerhalb kurzer Zeit von Marokko aus nach Ceuta geschafft. Mindestens 67 Menschen kamen bei dem Versuch ums Leben. Mehrere Waldbrände halten Griechenland in Atem. Immer wieder lodern neue Brände auf. Auch in Spanien kommen die Einsatzkräfte nicht zur Ruhe. Sie bekommen nun Unterstützung von Feuerwehrleuten aus Nordrhein-Westfalen.
3: 56 Einsatzkräfte sind mit 21 Fahrzeugen in den Süden gefahren. Die spanischen Behörden hatten das sogenannte Waldbrandmodul im Rahmen des EU-Katastrophenschutzverfahrens angefordert. Kaum angekommen, wollte das NRW-Team ausrücken, um erstmal den Boden und die Bäume auf Glutnester zu kontrollieren. Immer wieder fache der Wind die Flammen neu an, hieß es. Ursula Winkler, Nachrichtenredaktion.
1: Aufgrund angeblicher Fortschritte bei den Bemühungen um eine diplomatische Einigung mit dem Iran hat US-Präsident Trump eine neue Angriffswelle des Militärs nach eigenen Angaben vorerst abgesagt. Voraussetzung dafür sei, dass schnell eine Einigung erreicht werde, schrieb Trump auf seiner Plattform Truth Social. Das US-Militär stehe mit all seiner Macht zum Angriff bereit, aber der Iran und andere Länder in der Region hätten darum gebeten, davon abzusehen, da es nun Umrisse einer Einigung gebe.

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1: Ich bin Dirk Zeitler. US-Präsident Trump hat nach eigenen Angaben eine neue Angriffswelle gegen den Iran vorerst abgesagt. Grund seien angebliche Fortschritte bei den Bemühungen um eine diplomatische Einigung. Voraussetzung sei allerdings, dass schnell ein Ergebnis erreicht werde.
2: Das US-Militär stand laut Berichten kurz vor einer massiven Angriffswelle auf Ziele im Iran. Trump will darauf nun anscheinend verzichten. Der US-Präsident spricht von Umrissen einer Einigung, darunter die komplette Öffnung der Straße von Hormuz und ein Ende der vom Iran ausgehenden atomaren Bedrohung. Weitere Einzelheiten nannte Trump dazu nicht. Der Iran und andere an den Gesprächen beteiligte Staaten haben sich bislang nicht dazu geäußert. Experten gehen allerdings nicht davon aus, dass beim Streit über Irans Atomprogramm eine schnelle Einigung möglich ist. David Riemer, Nachrichtenredaktion.
1: Unionsfraktionschef Frei rechnet nach dem islamistischen Terroranschlag am Rande des Christopher Street Days in Berlin mit zügigen Gesetzesverschärfungen. Er sei davon überzeugt, dass Innenminister Dobrindt und Justizministerin Hubig vermutlich noch im August entsprechende Vorschläge unterbreiten werden, sagte Frei der Bild am Sonntag. Dobrindt hatte sich unter anderem für einen verstärkten Einsatz elektronischer Fußfesseln ausgesprochen. Der Ansturm von Zehntausenden Migranten auf die spanische Exklave Ceuta hat eine politische Diskussion über die Grenzsicherung ausgelöst. So forderte CSU-Europapolitiker Manfred Weber bei RTL mehr Befugnisse für die europäische Grenzschutzagentur Frontex.
3: Der konservative Weber unterstellt der linken spanischen Regierung, die EU-Außengrenzen nicht sichern zu wollen. Dann müsse Frontex eben auch Kommandogewalt bekommen, sagte Weber bei RTL. Außenminister Wadefuhl hat die EU-Kommission in der Bild am Sonntag dazu aufgerufen, dem Schutz der Außengrenzen absolute Priorität einzuräumen. Die Lage in Ceuta habe die Anfälligkeit Europas gezeigt. Rückendeckung bekommt die spanische Regierung von SPD-Chef Klingbeil. Er fordert Respekt und Solidarität für Spanien. Uli Reitinger, Nachrichtenredaktion.
1: Die griechische Feuerwehr kämpft weiter gegen einen großflächigen Waldbrand westlich von Athen. Hunderte Einsatzkräfte waren die ganze Nacht vor Ort, unterstützt von Militärfahrzeugen, Freiwilligen und schwerem Gerät. Mit Tagesanbruch nahmen Löschflugzeuge und Hubschrauber ihre Einsätze wieder auf.

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1: Ich bin Dirk Zeitler. Unionsfraktionschef Frei rechnet nach dem islamistischen Terroranschlag am Rande des Christopher Street Days in Berlin mit zügigen Gesetzesverschärfungen. Er sei davon überzeugt, dass Innenminister Dobrindt und Justizministerin Hubig vermutlich noch im August entsprechende Vorschläge unterbreiten werden, sagte Frei der Bild am Sonntag. Dobrindt hatte sich unter anderem für einen verstärkten Einsatz elektronischer Fußfesseln ausgesprochen. US-Präsident Trump hat nach eigenen Angaben eine neue Angriffswelle gegen den Iran vorerst abgesagt. Grund seien angebliche Fortschritte bei den Bemühungen um eine diplomatische Einigung. Voraussetzung sei allerdings, dass schnell eine Einigung erreicht werde.
2: Das US-Militär stand laut Berichten kurz vor einer massiven Angriffswelle auf Ziele im Iran. Trump will darauf nun anscheinend verzichten. Der US-Präsident spricht von Umrissen einer Einigung, darunter die komplette Öffnung der Straße von Hormuz und ein Ende der vom Iran ausgehenden atomaren Bedrohung. Weitere Einzelheiten nannte Trump dazu nicht. Der Iran und andere an den Gesprächen beteiligte Staaten haben sich bislang nicht dazu geäußert. Experten gehen allerdings nicht davon aus, dass beim Streit über Irans Atomprogramm eine schnelle Einigung möglich ist. David Riemer, Nachrichtenredaktion.
1: In der Europäischen Union treten heute strengere Regeln für bestimmte KI-Systeme in Kraft. Modelle, die ab jetzt auf den EU-Markt kommen, müssen von künstlicher Intelligenz generierte Inhalte kennzeichnen.
3: ChatGPT, Grok, Claude und andere Anbieter von künstlicher Intelligenz sollen künftig Fotos und Videos, die mit KI hergestellt wurden, kennzeichnen. Eine Art Wasserzeichen schlägt ein Praxisleitfaden der EU-Kommission vor. Oder auch eine Einblendung, wenn man mit dem Mauszeiger über ein von KI verfälschtes Gesicht fährt. Aber man wolle beispielsweise bei Satire oder anderer Kunst den Genuss des Kunstwerkes auch nicht zu sehr stören, heißt es. Wie das dann genau aussieht, werden wir ja noch sehen. Aus Brüssel, Dieter Ebeling.
1: Die griechische Feuerwehr kämpft weiter gegen einen großflächigen Waldbrand westlich von Athen. Hunderte Einsatzkräfte waren die ganze Nacht vor Ort, unterstützt von Freiwilligen. Mit Tagesanbruch nahmen Löschflugzeuge und Hubschrauber ihre Einsätze wieder auf. Die Flammen breiteten sich wegen starker Winde zeitweilig mit hoher Geschwindigkeit aus.
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Sie hören Nachhaltig gut leben, eine Bürgerfunksendung von OS Radio 104,8. Ich führe heute ein Gespräch mit Roland Peters. Er ist NTV-Korrespondent in den USA. Wir sprechen über Angriff der Tech-Milliardäre, wie Thiel, Musk und Co. unsere Demokratien zerstören wollen. Roland Peters hat mit Hannes Vogel, der ebenfalls Redakteur bei NTV ist, zu diesem Thema ein Buch verfasst, das im Oktober erscheinen wird. Mein Name ist Henning Peit, in der Technik unterstützt uns wie immer Frank Paul. Trump ist nur die Spitze des Eisbergs. Die Netzwerke von US-Tech-Milliardären wie Thiel, Musk und Co. sind erstaunlich weit verzweigt. Und sie wollen nicht nur die Demokratie in den USA abschaffen, sie wollen die Welt verändern. Roland Peters und Hannes Vogel liefern das erste umfassende Buch über die Vordenker, ihre Netzwerke, ihre Pläne und ihre politische Virulenz. Es klingt wie eine Verschwörungstheorie, aber zunehmend wird klar, die Aushöhlung der US-Demokratie ist kein Zufall. Hinter der Trump-Regierung steht eine unheilige Allianz aus Tech-Milliardären, in deren Gedankenwelt eine wilde Mischung aus enthemmter Technologiegläubigkeit, Science-Fiction-Fantasien, von Unsterblichkeit, Marsbesiedlung, KI-gesteuerten Kriegen und rücksichtsloser Siegermentalität vorherrscht. Über Mittelsmänner wie G.D. Vance haben sie Zugang zur Macht und werden ihn auch lange nach Donald Trump noch behalten. Die Europäische Union, westliches Demokratieverständnis und traditionelle Vorstellungen von Menschenwürde sind für sie Schnee von gestern. Und sie wollen ihre Ideen global zum Sieg verhelfen. Weshalb sie weltweit agieren und in Europa Reaktionäre wie Orban, Fico und die AfD tatkräftig unterstützen. So die Ankündigung des Verlags Galliani zu diesem im Oktober erscheinenden Buch. Seien Sie gespannt auf unser Gespräch.

0: Ja, hallo, schön, dass Sie uns heute wieder zuhören. Wie bereits in der Anmoderation angekündigt, ist Roland Peters mein heutiger Gast. Er ist NTV-Korrespondent in den USA. Ich spreche mit ihm über Angriffe der Tech-Milliardäre, wie Thiel, Musk und Co. unsere Demokratie zerstören wollen. Vielen Dank, Herr Peters, dass Sie sich die Zeit genommen haben. Sie sind gerade in Berlin, habe ich gehört. Wir machen das ja auch heute mal wieder mit Zoom, weil ich gern wäre ich nach Berlin gekommen. Aber ich hätte Sie natürlich auch gerne nach Osnabrück eingeladen. Kennen Sie eigentlich Osnabrück?
1: Oh, ich war vor Jahren mal im Stadion, ja, das kann ich
0: Ehrlich, beim
1: sagen.
0: VfL, ja, den gibt es immer noch.
1: Ja, ja, also danke für die Einladung und
0: Ja, vielleicht trifft sich mal die Gelegenheit. Osnabrück ist sehr schön, obwohl ich auch kein Osnabrücker bin. Aber trotz alledem, ich würde Sie vielleicht bitten, ganz kurz für unsere Hörer und Hörerinnen noch kurz etwas zu Ihrer Tätigkeit zu sagen. Und ich würde gern wissen, ich schließe mal die Frage gleich an, wenn Sie kurz beschreiben können, was hat Sie eigentlich bewogen, dieses Buch zu verfassen?
1: Ja, ganz kurz nur zu meiner Person. Also ich bin seit 20 Jahren Journalist. Ich habe lange in Berlin gearbeitet, in der Zentralredaktion von NTV, also der Online-Redaktion. Dann war ich 6 Jahre in Südamerika, in Buenos Aires, da erlebt, wie Javier Milei an die Macht gekommen ist. Also, und bin dann nach dessen Amtsantritt in die USA umgezogen, um dann das etwas Ähnliches mit Donald Trump zu erleben bei seiner zweiten Amtszeit oder vor seiner zweiten Amtszeit. Und ich bin US-Korrespondent. Ich beschäftige mich viel mit Politik, schreibe über verschiedenste Sachen, eigentlich alles, was Politik und Gesellschaft betrifft. Und ja, bin jetzt seit 2,5 Jahren in New York. Und als Frage, was uns bewogen hat, das Buch zu schreiben, die schließt sich dann nahtlos an, eigentlich auch die Antwort, weil Trump nach seinem Amtsantritt mit Elon Musk, ich meine, wir erinnern uns wahrscheinlich alle da mit der Axt oder mit der Kettensäge, je nachdem, wie man es sagen will, durch den Staat wirbelte. Und da habe ich natürlich angefangen zu lesen und zu graben und habe gedacht, was steht denn eigentlich dahinter an ideologischen Überzeugungen? Was verändert sich da gerade in der Gesellschaft? Woher kommt das? Wie kann man das begründen? Und Hannes Vogel hat ähnliche Sachen umgetrieben. Er ist ja freier Autor, aber er ist auch ein fester freier Autor sozusagen bei uns in der Redaktion und be beschäftigt sich vor allem mit der wirtschaftlichen Seite. Und dann hat das gut gepasst, weil dann er hatte den Blick dann eher so auf die wirtschaftlichen Aspekte und ich eher auf die politischen. Und so kam das im März, April vergangenen Jahres, also kurz nach Amtsantritt, ich glaube 2, 3 Monate danach, haben wir dann angefangen, an diesem Buch zu arbeiten.
0: Das wird ja nun im Oktober erscheinen. Ich glaube, das ist auch der Anlass, weshalb Sie gerade in Berlin sind. Es geht, glaube ich, um die Endredaktion. Und Sie haben ja ganz viele Aspekte da, soweit ich die Vorankündigung schon mir angesehen habe, über diese Geschehnisse in den USA beschäftigt. Ich nehme einen Begriff, der stammt nicht von mir, aber Sie wissen von mir in der Stadt, also diese Wendezeit, die sich da wirklich jetzt ergeben hat. Und wir werden auch noch drauf kommen. Lässt uns das eigentlich in Ruhe oder müssen wir uns auch da Sorgen und Gedanken vor allen Dingen machen? Diese Zeit beginnt ja nicht erst seit der zweiten Amtszeit, sondern auch schon vorher. Die Wurzeln liegen ja sozusagen tiefer und es hat ja alles sozusagen auch ja weitergehende Ursachen. Sie wird ja vermutlich auch nicht mit dem Ausscheiden Trumps in welcher Form auch immer enden, sondern sie wird ja, ich sage das mal so,
1: Nein.
0: nicht 28 zu Ende sein. Leider können wir in der Sendung nicht alle Facetten in unserem Gespräch einbeziehen, aber ich würde gerne vielleicht doch mit einem Themenbereich beginnen. Ich habe ja mein Buch schon vor Jahren mal angeschafft, weil ich dem Autor auch zu tun hatte. Digitaler Kapitalismus von Philipp Stark. Und ist ja eventuell auch so ein Hintergrund, wenn man sich das so anguckt. Das wollen wir aber jetzt nicht vertiefen. Ich spreche das mal ganz kurz an. Vielleicht können Sie dazu was sagen. Ich habe das mal so genannt. Ist das jetzt ein neuer Wettkampf der Systeme? Gibt es jetzt wirklich so ein Ende der alten Geschichte? Ist da jetzt ein Bruch in ein neues,
1: Also,
0: also ein Aufbruch in ein neues Zeitalter?
1: ich glaube schon, ja. Ich glaube, die Welt, so, also jetzt sind wir natürlich in der ganz großen Perspektive, ja. Ich glaube, die Welt sortiert sich neu und Europa muss aufpassen, nicht zwischen den mächtigen Systemen in West und Ost, also USA und China, aufgerieben zu werden. Europa ist ja praktisch die demokratische Insel geworden auf der Welt, wo wirklich viele Demokratien noch viel Wirtschaftskraft aufeinander vereinen. Und deswegen glaube ich schon, das ist eine neue Zeitrechnung, gerade weil die USA Europa äußerst kritisch betrachten. Trump hat mehrmals gesagt, und das ist auch die Meinung, die in gewissen rechten Kreisen vorherrscht, Europa wurde gegründet, um den USA zu schaden, um den USA Konkurrenz zu machen. Also diese Überzeugung, die man mit der Also ich zumindest aufgewachsen bin, ich Die Hörer sehen mich jetzt nicht. Ich bin 47. Ich bin zur Wendezeit praktisch, dann war mein politisches Bewusstsein hat sich geschärft. Ja. Und danach als Jugendlicher in den 90er Jahren, da war ja, also die USA waren halt ein verlässlicher Partner immer am Ende. Egal wie ein bisschen verrückt die immer waren, die waren immer ein bisschen drüber, ein bisschen extremer, lauter, größer und so. Aber am Ende haben sie immer zur Seite gestanden, wenn es um Menschenrechte und Demokratie ging, zumindest. Also nicht in allen Kontexten, logisch, ne? Also wenn man in den globalen Süden guckt, dann reden wir über ganz andere Themen natürlich. Aber zumindest in den Industrienationen waren die USA immer Seite an Seite mit Europa. Und das
0: Ja,
1: hat sich geändert, deswegen ja.
0: ich muss jetzt dazugeben, also wir können das jetzt ja vertiefen, aber das mache ich jetzt nicht nur so einen Aspekt, weil ich ein paar Tage älter bin. Also mein Bild von Amerika trifft so etwas das, was Sie vorhin beschrieben haben. Und ich war auch viermal dort in den USA und habe die USA immer sicherlich als sehr divers, also im Sinne von verschiedenen Ethnien. Wir wissen ja, wie es Amerika, also dieses neue Amerika, die, ja, ich sage mal, im 16. Jahrhundert, 15. Jahrhundert geschehen. Aber was wichtig ist, das würde ich ja noch so erwähnen, aber das wollen wir jetzt auch nicht vertiefen, natürlich, weil Russland auch verloren hat, ne? Also Russland ist ja sozusagen aus diesem, ist ja rausgefallen. Also es geht wirklich um China. Aber ich denke mir, wir sollten mal folgendes Mal, wir hören mal die nächste Musik und dann werde ich doch vielleicht ein paar Aspekte noch aufgreifen, die Sie mit angesprochen haben. Aber wir hören mal die nächste Musik.

0: Ja, ich habe hier den nächsten Block und das ist ja so das Entscheidende, welche Ideologie steht denn jetzt hinter MAGA? Wir hören das immer so, Make America Great. Ja, ich finde das ja, ich meine, das ist ja ein alter Satz, den hat der Reagan, glaube ich, auch schon gesagt, Make America Great, aber was heißt das?
1: Ja, Make America Great Again ist ein Spruch, der kommt, der ist 100 Jahre alt. Der kommt von einer, ja, anti-internationalistischen Bewegung. Und ich habe mit einer Wissenschaftlerin gesprochen, auch dann im Zuge der Recherche fürs Buch, die gesagt hat, Trump ist eigentlich ein Wiedergänger der 1930er Jahre. Es wird ja häufig so darüber geredet, oder man hat so das Gefühl, man wird mit so vielen Begriffen konfrontiert. Also ich auch, ja. Die USA, die sind isolationistisch oder die sind so, jetzt sind sie auf einmal imperialistisch. Also geht ja manchmal kreuz und quer und man weiß ja gar nicht mehr, wo oben und unten ist. Und diese Wissenschaftlerin hat die Entwicklung praktisch nachgezeichnet, dieser MAGA-Bewegung über 100 Jahre und hat gesagt, an den Personen und hat gesagt, diese Personen, diese Denkfabriken, diese Financiers, das sind alles, stehen alle in derselben Tradition dieser Bewegung. Und Trump ist praktisch einfach der erste Präsident, der erste, der es geschafft hat, Präsident zu werden von dieser Bewegung. Und deswegen erzeugt er auch so eine Emotion im Land, weil es so endlich, wir haben es geschafft, wir sind jetzt sind wir mal an der Macht und jetzt können wir alles rückgängig machen, was in den letzten 100 Jahren an Internationalisierung schiefgelaufen ist. Und um das mal ganz greifbar zu machen, das sind ja Institutionen, an die man sich gewöhnt hatte, ja, nach dem Zweiten Weltkrieg. Also fängt bei den Vereinten Nationen an und hört dann bei der Welthandelsorganisation auf, die dann irgendwann institutionalisiert wurde. Das war ja vorher auch nur ein Abkommen. Und dass Trump sagt, wozu brauchen wir die eigentlich? Wir wollen uns doch nicht reinreden lassen in unsere nationalen Interessen, ne? Also daher kommt diese Skepsis gegenüber internationalen Organisationen, was für uns oder ja, ich glaube, ich kann das so formulieren, was für uns so ein bisschen ist wie ein kleiner Schock, dass da ausgerechnet die USA, die diese Institutionen ja gegründet haben, also zumindest so, also forciert haben, diese Gründung dieser Institutionen, weil sie gesagt haben, das garantiert den Frieden, das garantiert den Handel, so können wir viel Profit machen. Ja, das steht natürlich dahinter, dass ausgerechnet diese Vereinigten Staaten jetzt kommen und sagen, ja, eigentlich brauchen wir das nicht mehr. Wir schaffen es jetzt einfach wieder ab. Wir ziehen uns jetzt zurück. Macht ihr mal euer Süppchen so. Wir haben jetzt was Besseres.
0: Aber kann
1: Wir
0: ich das
1: sind
0: jetzt
1: jetzt in
0: so
1: einer neuen Zeit.
0: verstehen? Ja, aber das bringt mich jetzt gerade so auf eine Idee, weil Sie gesagt haben, das ist ja schon, im Grunde die Ideologie besteht seit 100 Jahren ja schon. Also da bricht jetzt nur was auf. Kann man das denn so verstehen, dass man jetzt sagt, ja, das gibt es ja in der Geschichte. Also ich würde mal so behaupten, wenn wir mal so den Vergleich herstellen zu 33, dass in bestimmten historischen Zusammenhängen kommt eben vieles irgendwie zusammen, was sich ergänzt. Also der Trump ist jetzt von seiner Person her eher, also ich sage mal, der Biden hätte also jetzt mal ganz von der ideologischen Einstellung her nicht, aber dieser Geist von Amerika, es hat sich gut getroffen mit einer Person, die so viel Ausstrahlung hat. Das muss man ja sagen. Er ist ja auch Entertainer gewesen. Also er ist geschickt, und das war ja eigentlich im Dritten Reich ja auch so, die Nazi-Führer, also Hitler, Goebbels und Göring, die haben ja einfach die Zeit erkannt und genutzt. Und jetzt genau das umgesetzt, was unterschwellig vielleicht schon da war, ne? Kann man das so sagen?
1: Ja, ich glaube schon. Und vor allem ist es, das ist sehr, sehr gut ausgedrückt, um die Parallele aufzuzeigen. Ich meine, wir wissen, ja, die Nazis haben die Gunst der Stunde genutzt, Wirtschaftskrise, Unsicherheit, Arbeitslosigkeit. Und in den USA, vielleicht ist das in Deutschland, also ich habe ja auch so nicht so, hat man das vielleicht nicht ganz so wahrgenommen oder mitbekommen, wegen der sozialen Sicherungssysteme. 2008, 2009, die große Rezession. Das war, also wir haben festgestellt bei unseren Recherchen, das ist tatsächlich in den USA dieser Bruchpunkt gewesen, dieser absolute Wendepunkt, wo gesagt wurde, dieses System, was wir uns gebaut haben, nach dem Zweiten Weltkrieg, funktioniert nicht mehr. Und zwar massenhafte Desillusionierung. Und da kann man ganz klar sagen, dafür sind die Demokraten auch verantwortlich. Bill Clinton hat in den 90er Jahren ein neoliberales Programm gefahren, auf Druck der Republikaner hin. Also es war praktisch ein politischer Überlebenskampf, wenn man so will, kombiniert mit, dass er ja mit Konzernen sich eingelassen hat und gesagt hat, okay, wir machen das jetzt. Da wurde die Sozialhilfe gekürzt, also es wurden viele soziale Härten auch geschaffen. Und dann Barack Obama, der an die Macht kommt, also der die Wahl gewinnt 2008, wo die Finanzkrise sich gerade so richtig entfaltet und er dann dafür verantwortlich ist, die Scherben aufzukehren. Und statt sein Wahlversprechen umzusetzen, also wir erinnern uns ja, Hope, Change, ne, diese luftigen, wolkigen Worte, statt das umzusetzen, ist praktisch keiner der verantwortlichen Banker dafür bestraft worden. Die haben enorme Boni kassiert, trotz allem. Und dann war man an dem Punkt, ja, selbst die Demokraten privatisieren Gewinne und vergesellschaften Verluste. Und das hat zu einer enormen Desillusionierung geführt und den Rechten praktisch das Argument gegeben, zu sagen, selbst den libertären Kräften, die ja schon immer Privatbesitz über alles stellen, ja, das ist ja eine sehr starke Bewegung in den USA, dass man sagt, Privatbesitz, not in my backyard, ja, hier, ich kann machen, was ich will, ich will machen, was ich will, und dass die quasi die Tür geöffnet haben für den Mainstream zu antidemokratischen Ideen und haben gesagt, guck mal, wir können auch noch weiter nach rechts gehen, weil eigentlich bringt das ja alles nichts. Ja, viel, ist viel zu viel Mitbestimmung dabei. Viele Köche verderben den Brei. Wir müssten das eigentlich alles viel stringenter organisieren, wie ein Unternehmen. Und dann kam Trump um die Ecke und hat gesagt, guck mal, ich bin der Unternehmer und ich mache das jetzt.
0: Ich sage mal zunächst eins, ich glaube, das, was Sie jetzt beschrieben haben, das haben wir hier in Deutschland irgendwie gar nicht so richtig wahrgenommen. Ich behaupte auch mal, wir haben ja den Vietnamkrieg ja auch wahrgenommen. Wir haben natürlich protestiert, also das habe ich auch mitgemacht in meinen jungen Jahren. Nur wir haben, glaube ich, nicht wahrgenommen, dass auch Amerika, also die, ich sage mal, viele in Amerika verletzt waren und dass sie dann auch gesagt haben, das nie wieder. Also wir wollen uns auch so da rausziehen, weil wir die Opfer nicht mehr bringen wollen. Und das hat ja auch damit zu tun, da komme ich dann gleich noch drauf, mit den Ausgaben für die Rüstung und so weiter. Und ich muss sagen, also das ist doch sehr erhellend, was Sie eben so gesagt haben. Und das haben wir hier irgendwie in, ich sag mal, in Deutschland zumindest, ich ziehe mich damit ein, das haben wir alles nicht so wahrgenommen. Wir haben immer das Bild, was Sie vorhin mal beschrieben haben, so Idealisierung von Amerika. Und ich muss sagen, also ich bin viermal da gewesen, was ich immer erschreckend fand, und das nenne ich mal als meinen ersten Besuch in den USA. Ich bin da während meines Studiums mit dem Bus hin und her gefahren und ich bin dann in New York angekommen, bin dann mich nach Chicago gefahren mit dem Bus, und als ich dann an der Bushaltestelle ausgestiegen bin, hatte meine Sachen eingeschlossen, dann gehe ich raus und ich hatte wirklich dieses ideale Bild von Amerika. Also vom Tellerwäscher zum Milliardär und also zum Millionär, sagte man damals, heute ist das der Milliardär. Und da kam mir ein Schwarzer entgegen und sprach mich an, natürlich auf Englisch, aber ich sag's auf Deutsch: Gib mir ein Dime, du lebst auf der sonnigen Seite der Welt. Ich habe da gestanden, ich war richtig irritiert. Ich habe gedacht, wo bist du hier eigentlich? Und dann sah ich die Armut. Und das ist ja gerade in diesem großen, wir haben immer gesagt, also die Wolkenkratzer und so, ja, die sind im Zentrum, aber daneben ist, ich sag das mal so, zum Teil das Elend. Ne?
1: Ja,
0: Also
1: ich
0: ich.
1: meine, die Gegensätze sind extrem, ja.
0: Dramatisch. Ja, wir haben immer nur in unseren, auch in den Filmen, die wir gesehen haben, das war ja immer toll, ne? Also wenn man die ganzen Filme sieht, da ist das ja nie thematisiert worden. So, da wurde ja immer das tolle Amerika mit den schicken Autos, großen Autos, große Wohnungen und so dieses tolle Leben. Aber die Schattenseite hat man eben nicht gesehen. Und das ist so eigentlich, ja, wir haben ein falsches Bild gehabt und falsche Erwartungen an Amerika. Ich würde dann mal sagen, wir hören mal die nächste Musik und dann kommen wir auf ein anderes Projekt, ein anderes Thema.

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1: 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Wir sprechen über Angriff der Tech-Milliardäre, wie Thiel, Musk und Co. unsere Demokratien zerstören wollen. Ja, die entscheidende Frage ist jetzt natürlich, wenn wir das so beschrieben haben, was Sie gut beschrieben haben, zu dem, was so die Ideologie ausmacht. Ja, was machen denn die Tech-Milliardäre jetzt, Silicon Valley?
2: Ja, also was haben die damit zu tun? Also die haben damit zu tun, dass die ein Interesse daran haben, dass ihnen niemand in ihre Geschäfte reinredet. Und das haben sie auch offen so kommuniziert, dass sie deshalb auch die Richtung gewechselt haben, die politische oder das politische Lager gewechselt haben, sagen wir. Ja, man hatte ja früher, das Internet kam auf, ich fange mal an, ja, das Internet kam auf in den 90er Jahren. Da wurde das privat zugänglich und da war Bill Clinton an der Macht. Und die hatten ein Interesse natürlich daran, wirtschaftliches Wachstum durch das NAFTA-Freihandelsabkommen, das nordamerikanische Freihandelsabkommen mit Mexiko und Kanada, haben sich Fabrikjobs endgültig aus den USA verlagert. Der sogenannte Rostgürtel, also der frühere Stahlgürtel im mittleren Westen, also die Region, die Trump zum ersten Mal an die Macht gebracht hat, wurde halt seiner Hoffnung beraubt auf eine Wiederbelebung der herstellenden Industrie. Und die Tech-Milliardäre waren so eine Art, okay, das ist jetzt die Zukunft. Wir haben jetzt hier diese Unternehmer, die im Silicon Valley irgendwelche Sachen entwerfen. Das geht alles Internet, online. Es gab ja auch den Dotcom-Boom in den 90ern. Der ging ja auch von Silicon Valley in Kalifornien aus. Und dann kam zwar der Dotcom-Crash, aber so die Demokraten und die Tech-Welt, die waren eins. Ja, die kam man nicht auseinander, weil da ging es um Zukunft, um progressiv. Das war überhaupt nicht zu vereinen mit konservativen Werten. Also die Republikaner als die konservative Partei. Aber als dann Joe Biden an die Macht kam, waren die Tech-Konzerne, also ich sag mal einfach ein paar Beispiele, ja, so Meta, ne, dazu gehört ja Facebook und Instagram und Google und die ganzen Unternehmen, die da entstanden sind in den 90ern, so mächtig geworden, dass die, also erstens kam die US-Wirtschaft überhaupt nicht mehr daran vorbei, das Weiße Haus sowieso nicht. Und dann kam jetzt noch KI dazu und Krypto, also Kryptowährung, was alte Machtstrukturen fundamental in Frage gestellt hat und auch gedroht hat, weil das sind ja auch die Prognosen von diesen Tech-Milliardären selber. Wir werden eine Arbeitslosigkeit erleben wie noch nie, weil die künstliche Intelligenz die menschliche Arbeitskraft zum Teil überflüssig machen wird. Und da haben Joe Biden und die Demokraten gesagt, ja, jetzt müssen wir euch aber regulieren. Jetzt müssen wir euch mal ein paar Regeln geben. Ja, also was darf denn die künstliche Intelligenz überhaupt? Wie soll die eingesetzt werden? Welche Regeln gibt es für den Finanzmarkt mit Kryptowährung? Den müssen wir auch regulieren, ja, damit er hier nicht uns alles auseinanderfliegt und auf einmal vielleicht die Kryptowährungen wichtiger sind als der Dollar. Und weil das sind ja Machtmechanismen, die über Jahrhunderte praktisch sich entwickelt haben, wie sowas funktioniert, austariert ist, die Fed, also die Zentralbank, die setzt die Zinssätze fest und so weiter und so fort. Kann man jetzt noch weiter ausführen, aber im Grunde war es so, wir wollen machen, was wir wollen. Und wir wollen keine Regulierung, weil dann könnten wir ja weniger Geld verdienen. Und außerdem, das war dann die Begründung, vielleicht kommen wir da gleich nochmal ganz kurz auch zu, wenn wir das machen, verlieren wir das Rennen gegen China und dann ist ja die wirtschaftliche Apokalypse. Das war so das Bild, was dann intern auch gezeichnet wurde. Und dann haben diese Tech-Milliardäre dann sich praktisch geschlossen, entschlossen, das politische Lager zu wechseln, weil ihnen Trump versprochen hat, diese Regulierung, die Biden da geplant und teilweise auch schon eingesetzt hatte, die wieder zu entfernen und zu sagen, okay, wir entfernen euch alle Fesseln, ihr könnt machen, was ihr wollt.
1: Also ich finde das einen ganz wichtigen Gesichtspunkt. Also wenn ich da gerade eingreife, also was Sie gerade beschrieben haben, man kann das ja so sagen, also ich behaupte das mal so, wenn Sie das einmal beschreiben, so diese neuen Technologien, also das ist was anderes als Autobauen, ne? Ich sag mal, Pfannen herstellen oder sonst was. Also dies auf dem, so im Bereich der Digitalen, das kann man auch schlecht kontrollieren. Es ist eine wahnsinnige Machtkonzentration. Vor allem, weil man wenig Kapital braucht. Man braucht nur schlaue Köpfe, intelligente Köpfe. Und das ist natürlich klar, dass man dann versucht, jeden Eingriff, und es gibt ja den schönen Ausspruch auch von Thiel, jeden Eingriff versucht abzuwehren. Thiel hat ja wohl mal gesagt, also Wettbewerb ist schlecht, das Beste ist Monopol, naja, schlimmstes Fall Oligopol. Und wir machen schon das Richtige und das übertragen wir natürlich auch auf den Staat. Und es gibt ja so, wir haben ja so, wenn wir mal so diese Wirtschafts-

0: Milliardäre, die sind ja davon überzeugt, dass sie eh das Richtige machen und Richtige wollen. Also das ist sicherlich ganz wichtig, dass man diese Trennung sieht. Und dann kommt noch hinzu, was Sie vorhin gesagt haben. Es geht natürlich auch um Weltmachtstellung, gerade in Bezug auf China. Und deshalb ist für Trump China wichtiger als Konkurrent, dass die denen nicht den Rang ablaufen und die USA eventuell dahinterherlaufen müssen. Und wir sehen ja gerade China. Die haben momentan auch große Probleme und da können wir auch dann vielleicht nochmal drauf kommen, dieses Statement, was Trump jetzt wieder angegeben hat bezüglich der Wahlmanipulation aus China. Aber wir hören bald die nächste Musik.
1: Es gibt ja zwei Optionen, beide machen Stress. 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

0: sein.
1: Ja, kommen wir mal noch drauf, auf diese Tech-Milliardäre. Wir in Europa sind ja auch abhängig davon. Und gerade Sie haben genannt KI, und wir in Europa haben dem ja gar nichts dagegen zu setzen. Wir sind doch, das können wir da gar nicht mehr aufholen, oder? Wir können doch da nicht mehr Player werden. Oder wie schätzen Sie das
0: Also,
1: ein?
0: ich bin kein KI-Experte,
1: Nee, ich meine
0: das
1: jetzt
0: muss ich
1: insgesamt.
0: vorwegschicken.
1: Ja, ich meine nur von der
0: Insgesamt,
1: Technologie her. Können wir denn
0: ja,
1: da noch was
0: also
1: machen?
0: von der Technologie her, können wir da noch was machen? Ja, das ist eine sehr gute Frage. Da gibt es verschiedene Überzeugungen. Also in der Bundesregierung zum Beispiel ist man der Überzeugung, dass man es zumindest versuchen sollte. Das wurde uns gesagt vom Digitalminister Carsten Wildberger, mit dem wir gesprochen haben. Mit dem haben wir ein langes Hintergrundgespräch geführt zum Thema, was ich jetzt schon mal spoiler, ja, weil es noch nicht erschienen ist, aber er hat uns gesagt, er sei es leid, immer nur zu hören oder sich schon vorab zu ergeben, diese Tendenz dazu zu sagen, ach, der Zug ist eh abgefahren. Ja. Der Minister kommt ja aus der Privatwirtschaft und hat deshalb so ein bisschen einen anderen Ansatz. Und ich finde das auch ganz wichtig. Ehrlich gesagt, wie er das gesagt hat und konnte das auch nachvollziehen. Das Problem, habe ich das Gefühl, in Europa ist eher so die sind die Rahmenbedingungen, ja. Also, ich bin nicht der Meinung, dass man das Gleiche machen sollte wie in den USA, nur um hinterherzukommen, ja. Also einfach alle Regeln abschaffen. Aber so ein paar Grundvoraussetzungen, glaube ich, bremsen einfach Europa, und das sind vor allem Geld, also Finanzierung. Europa hat mehrere Börsen, ja. Jeder kocht so sein eigenes finanzielles Süppchen. Es gibt auch überall immer noch unterschiedliche Regeln in den europäischen Staaten. Also wenn man da mal anfangen würde und einfach alles homogenisieren würde, wäre man schon weit, glaube ich. Gemeinsamer Kapitalmarkt, damit auch Investitionen irgendwie auf europäischer Ebene funktionieren. Also da gibt es einige Sachen, weil ich glaube, an Innovationsfähigkeit mangelt es Europa nicht. Es gibt auch schon erste Unternehmen, die da tätig sind. Es gibt eine französische KI-Alternative, heißt Mistral. Auch hier in Deutschland soll ein riesiges Rechenzentrum demnächst entstehen im Spreewald. Es gibt verschiedene Initiativen auch so. Aber die sind halt so verteilt und es dauert alles ein bisschen länger. Und ich glaube, man kann da, wenn man klare Regeln für gemeinsame Regeln aufstellt, kann Europa da auf jeden Fall irgendwann auch mitspielen. Jetzt im Moment sind die halt 20 Jahre teilweise voraus. Aber es ist ja wie mit, weiß ich nicht, mit dem Auto bauen, ja, oder mit irgendeiner anderen Technologie. Nur weil in Deutschland das erste Auto gebaut wurde, heißt es ja noch lange nicht, dass dann die Asiaten oder die Amerikaner oder wer auch immer dann nicht auch ein Auto bauen konnte. Also, und das dann entwickeln, ja.
1: Nein, ich
0: Und ich
1: halte den
0: glaube schon,
1: Hinweis,
0: also,
1: ja, für den Hinweis,
0: bitte?
1: den Sie jetzt gegeben haben, finde ich sehr wichtig. Also man darf ja nicht sozusagen so in Untergangsstimmung verfallen und sagen, boah, da kommen wir nicht mehr. Und Sie haben ja auch schon ein paar Aspekte genannt. Es gibt ja durchaus auch in Deutschland, also es gibt ja genügend Start-ups und Unternehmen, und die sich auch auf den Weg gemacht haben. Also es ist ja nicht so, wir pennen ja nicht mehr. Also wir sind ja auch, das muss man ganz schon sagen, durch Trump auch ein bisschen wach geworden. Übrigens auch durch Putin, das ist aber eine andere Geschichte. Und man muss nur gucken, dass man jetzt, und das halte ich für einen wichtigen Punkt, den Sie angesprochen haben, dass man auch auf europäischer Ebene wach wird und endlich sozusagen diesen Nationalismus beiseite schiebt. Wir haben ja dieses Problem, wollen wir jetzt auch nicht vertiefen, mit Frankreich in der Rüstung. Aber ich denke mir auch, wir müssen es nur tun. Wir müssen nicht darüber reden, sondern wir müssen anpacken. Und das Wichtigste ist immer, Dinge tun und nicht nur darüber reden. Und das ist, denke ich mir auch, da sind wir, glaube ich, schon auf dem Weg. Und ich habe da auch, bin da eigentlich nicht pessimistisch. Ich glaube schon, wir müssen es, wie gesagt, anpacken. Und Ideen gibt es genug. Und wir müssen uns lösen von alten, traditionellen Vorstellungen. Das ist einfach so. Und ich weiß nicht, ob Sie diesen Begriff kennen. Ich finde es immer eine schöne Orientierung. Geht ja auch auf einen Wirtschaftstheoretiker zurück. Diese disruptiven Innovationen. Also das, was wirklich neu ist. Also wir müssen nicht von einem Alten mehr haben, sondern müssen gucken, wo ist das Neue? Und da müssen wir genau hingucken, wie können wir es sozusagen umsetzen? Das ist das Entscheidende dann. Und wir müssen die Bedingungen dafür herstellen, dass auch diese neuen Dinge auch in Gang kommen und dann auch das Kapital, das haben Sie ja auch angesprochen, die Kapitalmärkte müssen sich entsprechend darauf einstellen. Und da ist also, das ist also sicherlich ein ganz wichtiger Anlass dazu. Wir hören mal noch die nächste Musik. Und dann würde ich noch einen anderen Punkt aufnehmen. Das ist die Frage nach der Auswirkung auf die Demokratien. Und da gibt es ja in Deutschland, in Frankreich, ich sage mal vorsichtig, Italien, und wir haben ja nun Orban, der hat es ja nun nicht mehr geschafft. Aber da sprechen wir gleich nochmal drüber.
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1: 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Er ist NTV-Korrespondent in den USA. Wir sprechen über Angriff der Tech-Milliardäre, wie Thiel, Musk und Co. unsere Demokratien zerstören wollen.
2: Ja, welche Auswirkungen hat es jetzt nicht auf das Technische bezogen, sondern eher so, was ich mal so sage, diese Ideologie, die damit verbunden ist, gerade von diesen Tech-Milliardären, die Sie ja vorhin auch angesprochen haben. Wie können wir hier Einhalt gebieten? Und wir haben ja demnächst auch Wahlen, Landtagswahlen. Und da gibt es ja auch ein paar Vernetzungen. Ich habe auch noch mal rausgeguckt, ich nehme mal diese Heritage Foundation. Und da gibt es ja viele Kontakte, selbst CDU-Abgeordnete, die AfD sowieso. Und auch der Thiel, das muss ich jetzt mal mit erwähnen, das wissen Sie auch, der Thiel kommt ja nach Berlin zu Springer und kriegt dann einen Preis.
3: Ja, also ich meine, der Springer-Konzern ist nochmal ein anderes Thema, auch politisch gesehen, da würde ich jetzt nicht drauf eingehen, aber es ist schon bezeichnend einfach. Würde ich sagen, als das bekannt gegeben wurde mit dem Springer-Preis, da habe ich mich auch kurz mit Hannes Vogel, meinem Mitautoren, kurz ausgetauscht. Und das ist schon auch eine Art, ja, wie wir auch eingestiegen sind in das Gespräch, so eine Art Zeitenwende, Epochenbruch, wie man es auch nennen will, ja, dass da so jemand der Hof gemacht wird, der ganz klar antidemokratische Ideen vertritt. Also antidemokratisch klingt auch immer so ein bisschen euphemistisch. Ich würde vielleicht sogar sagen extremistische Ideen. Ja? Also mit ohne Rücksicht auf ethische Fragen an der DNA der Menschen rumspielen will, der sagt, ja, Wettbewerb und Markt, wir brauchen genau diese Monopole, der wirklich sagt, warum Demokratie, ist doch alles Murks. Es gibt eine ganze Reihe von Beispielen und er ist auch verbandelt mit rechten Kräften sehr eng in den USA, die eine Tech-Diktatur errichten wollen, die sogenannte dunkle Aufklärung. Das ist auch in unserem Buch, dass die auch, und das ist eine Verbindung auch nach Europa, auf einen deutschen Philosophen zurückgeht. Hans-Hermann Hoppe heißt der Mann, der aus Deutschland ausgewandert war, weil er sich unterdrückt fühlte mit seinen libertären Ideen und dann in den USA unter radikalen libertären Kreisen so zum Star aufgestiegen ist. Und das sind Sachen, die so dahinterstehen. Und wenn ich mir jetzt so angucke, was politisch passiert, dann auf der Basis dieser Recherchen, die wir gemacht haben, welche Ideologien dahinterstehen, wo das herkommt, auch historisch, wir haben ja eben auch so ein bisschen über diese America First und die Nazi-Zeit auch kurz geredet, da hat sich so eine Art Ringschluss aufgetan, dass die Ideen, die von so Nazi-Vordenkern wie Carl Schmitt praktisch uns jetzt wieder in den Hintern beißen, ja, wenn man so ausdrücken will, weil die jetzt wieder zurückkommen. Und bei den Nazis, es gibt ein sehr gutes Buch dafür, ich weiß, das ist jetzt ganz viel Information, aber ich finde es halt ganz spannend, falls es jemand interessiert, dann glaube ich, lohnt es sich, sich damit zu beschäftigen. Der sogenannte reaktionäre Modernismus, den die Nazis betrieben haben, also diese zeitgleiche Rückbesinnung auf Altes oder diese Nostalgie für eine vergangene gesellschaftliche Ordnung, kombiniert mit einem absoluten Fortschrittsglauben und zu sagen, also es gibt ja diese futuristischen Zeichnungen der Nazis und diese Glorifizierung der Technologie, ja. Und das ist jetzt wieder da. Es heißt dann halt reaktionärer Futurismus. Weil das ist ja das, was Elon Musk zum Beispiel allen verkauft. Ja, wir müssen eine multiplanetare Spezies werden. Wir müssen unbedingt zum Mars. Das ist ja sein Lebensziel. Er hat gesagt, das ist mein Lebensziel und er stellt sich da als eine Art, ja, als er opfert sein Leben als Märtyrer für die Menschheit, weil er dem alles unterordnet und er ist halt trotzdem der Gute, trotz seiner extremistischen Ideen, weil er ja so weit in die Zukunft denkt wie niemand sonst. Und ich glaube, Europa hat das Problem, dass die USA so eine politische und wirtschaftliche Macht jetzt durch die neuen Entwicklungen kombiniert hat, das so verschränkt hat, dass die Milliardäre praktisch als etabliertes Beratergremium mit im Weißen Haus sitzen. Und wenn sie irgendwas stört, dann greifen sie zum Telefon und rufen den Donald an. Und der macht das schon. Weil der dann Drohungen ausspricht, wie zum Beispiel vor dem Gipfel in Europa, als er gesagt hat, also wenn hier irgendwas reguliert wird von unseren Unternehmen aus dem Tech-Bereich, dann erhebe ich jetzt einfach 100% Zölle. Ja? Und das ist so eine Verschränkung, die hat es nie gegeben, nicht in der Form. Ja? Diese absolute Verschränkung dieser Interessen. Und das ist ja auch eine Entdemokratisierung. Das ist eine Autokratisierung, eine Radikalisierung, dass da einer kommt und sagen kann, die haben da so ein Rat, sind wie so ein Zentralkomitee an Tech-Milliardären, die neben dem Präsidenten sitzen und einfach sagen, hier, hör mal zu, Donald, das ist aber keine gute Idee, weil dann verdienen wir alle viel weniger Geld. Und die Wirtschaft bricht zusammen, ja, oder was auch immer, was sie dann für Horrorszenarien da ihm vielleicht am Telefon erzählen. Und er reagiert sofort und macht das halt einfach und droht Europa. So. Aber jetzt, um zum Schluss zu kommen, in meiner ewigen Ausführung, ich glaube, das Mittel für Europa ist mehr Integration. Europa muss gemeinsam handeln, muss sich gemeinsam entgegenstellen, weil diese Unterstützung der nationalistischen Kräfte, was ja inzwischen auch offizielle Sicherheitsstrategie ist der USA, das ist ja nicht mehr nur, wir beobachten das, sondern das ist schwarz auf weiß, wird gesagt, wir unterstützen die reaktionären Kräfte und halt unter anderem die AfD in Deutschland, in Europa. Und das ist das alte System des Teile und Herrsche, ja. Wenn man überall irgendwelche nationalistischen Regierungen hat, die zur Not sagen, so, ah, wir machen jetzt hier unser eigenes und Europa ist doof, ja, dann hat auch Europa keine Macht. Europa hat nur eine Macht, wenn die Nationalregierung, wenn sie praktisch diese alte Idee des souveränen Nationalstaats auf allen Ebenen hinter sich lassen und sagen, wir müssen hier eine andere Art von Zusammensein auf dem Kontinent erreichen, wenn wir unsere Lebensweise verteidigen wollen. Und da muss Europa, glaube ich, wegkommen von diesem, ach, wir sind so liberal und jetzt wir alle für alle die gleichen Regeln auf dem Markt, ja, weil alle anderen kämpfen mit Boxhandschuhen und Europa steht da und kämpft mit bloßen Fäusten oder andersrum wahrscheinlich. Ich weiß nicht, das ist vielleicht ein komisches Bild. Aber Sie wissen, was ich meine, ja? Also da wird mit Samthandschuhen, da ist das Bild, mit Samthandschuhen gekämpft und die anderen, die, ja, die knallen uns, was weiß ich, irgendwie die Bank um die Ohren, ja? Also da werde ich richtig emotional
1: Ja,
3: hier,
1: ich
3: ja?
1: merke
3: Aber
1: das
3: das
1: jetzt
3: ist.
1: gerade. Ja, ich wollte Sie auch nicht unterbrechen. Also was ich jetzt aus
3: Ja,
1: Ihren
3: Entschuldigung,
1: Ausführungen.
3: das ist jetzt ein bisschen lang gewesen, aber
1: Nee, aber das ist ganz
3: ich hoffe, man
1: wichtig.
3: konnte vorher.
1: Nee, aber das, was Sie jetzt gesagt haben, das denke ich mir, das sind ganz wesentliche Aspekte drin. Also ich würde zunächst erstmal sagen, das ist immer so das Problem, was Sie vorhin, das ist auch ein sprachliches Problem. Und ich denke mir immer, man kann das sehr gut bezeichnen. Es ist eigentlich wirklich, weil es ja menschenverachtend zum Teil ist, diese Politik. Also und die Menschenrechte, die haben ja die Amerikaner mit aus, aber die spielen ja gar keine Rolle mehr. Also weder auf der ethischen noch auf der politischen oder sonst irgendwo. Es geht also
3: Also ich
1: raus
3: kann
1: und Sie
3: das,
1: haben das.
3: Entschuldigung, wenn ich, kann ich Sie kurz unterbrechen, weil die
1: Ja.
3: Menschenrechte ist nämlich, das ist nämlich genau der Punkt. Die Libertären sagen offen, sie inzwischen, früher wurde das hinter verschlossenen Türen diskutiert, ja, aber inzwischen sagen die Libertären ganz offen, Menschenrechte haben in einem libertären Wirtschaftssystem nichts zu suchen,
1: Ja,
3: weil
1: gut, genau.
3: Privatbesitz steht über allem.
1: Ja,
3: Und sie sagen
1: genau.
3: es einfach.
1: Ja, das ist wichtig. Und was ich jetzt aber, was ich noch aus dem nehme, was Sie gesagt haben, das halte ich für sehr wichtig. Das haben wir vorhin schon mal angesprochen. Also Deutschland, beziehungsweise Europa muss auf dieser, es gab, glaube ich, mal ein Buch, ich weiß nicht, die Schlafwandler. Also wir müssen aus dieser Phase heraus, und das will ich mal so sagen, nicht jammern und gucken, ach Gott, was machen die denn alles? Ja, was machen wir denn? Sondern wirklich den Mut fassen jetzt, und da denke ich mir auf europäischer Ebene. Und insofern hat das vielleicht auch eine ganz gute Seite jetzt, dass man guckt, ey, wir müssen was tun und wir können es ja tun. Ist ja nicht so, wir sind dem ja nicht hilflos ausgesetzt. Und das halte ich für ganz wichtig, dass man jetzt sagt, oh komm, lasst uns anpacken. Wir haben die Ressourcen, wir haben auch die Potenzen. Also wir haben ja, also ob das auf dem Bereich der Wissenschaft ist, auch der Technologie und der Technik, also wir können sehr wohl hier auch uns neu aufstellen. Und das ist nur wichtig, das habe ich vorhin gesagt, so die disruptive Innovation. Wir brauchen nicht mehr vom Alten. Sie haben die Autos so angesprochen. Wir müssen was Neues anfangen.

0: Peters, herzlichen Dank. Jetzt muss ich Sie doch, ich weiß nicht, müssen wir jetzt nicht darauf antworten, aber ich habe doch jetzt eine sehr persönliche Frage.
1: Ja.
0: Was macht das eigentlich mit Ihnen, wenn Sie so diese Erlebnisse haben, jetzt dieses Buch geschrieben haben, sich sehr stark mit diesem neuen Geist in Amerika oder den alten neuen Geist, wie man es nennt? Wie gehen Sie da so persönlich damit um? Was macht das mit Ihnen?
1: Also die einzige Art, damit umgehen zu können, ist Abstraktion, worauf ich ja als Journalist so ein bisschen auch trainiert bin, dass man sich davon eben nicht so sehr anfassen lässt. Aber es ist schon eine sehr düstere Umgebung, in der man sich bewegt oder in der ich mich bewegt habe, gerade was so die Ideengeschichte angeht und dann auch diese Verbindung nach Deutschland, die ja dann auch natürlich persönlicher für mich auf eine Art sind. Ich meine, ich habe das nicht miterlebt, aber in der Familiengeschichte natürlich bei mir auch persönlich. Und tatsächlich, das kann ich vielleicht sagen, mein Großvater hat immer sehr von den Vereinigten Staaten geschwärmt, weil er in der Wehrmacht war und dann in Kriegsgefangenschaft in den Vereinigten Staaten, was ja nicht viele waren. Viele deutsche Soldaten, ich glaube, er war auch an der Ostküste, US-Ostküste in Kriegsgefangenschaft und da studieren konnte und deswegen den US-Amerikanern auf ewig dankbar war. Und dann immer, also jetzt immer alle Lanzen gebrochen für die USA. Und jetzt hatte ich so das Gefühl, ja, und jetzt, das wird jetzt alles demontiert. Genau diese Sachen. Und deswegen hat mich das schon angefasst. Aber trotzdem hatte ich diesen Drang, dieses Buch zu schreiben, weil es halt, ich das Gefühl habe, das ist das Thema unserer Zeit.
0: Ja, herzlichen Dank nochmals
1: Gerne.
0: Dafür, dass Sie sich die Zeit genommen haben für das Gespräch. Ich wünsche Ihnen alles Gute und weiterhin viel Erfolg. Und ich bin gespannt, wenn das Buch herauskommt. Im Oktober wird es ja sein. Der Zeitplan steht noch.
1: Ja, 1. Oktober ist das Erscheinungsdatum.
0: Wunderbar.
1: Am 5. Oktober haben wir die Buchpremiere in Berlin.
0: Und es wird ja.
1: Pfefferberg Theater.
0: Ja, genau. Und man kann da ja schon vorbestellen. Sie hörten Nachhaltig gut leben, eine Bürgerfunksendung von US Radio 104,8. Ich führte heute ein Gespräch mit Roland Peters. Er ist NTV-Korrespondent in den USA. Wir sprachen über Angriff der Tech-Milliardäre, wie Thiel, Musk und Co. unsere Demokratien zerstören wollen. Roland Peters hat mit Hannes Vogel, der ebenfalls Redakteur bei NTV ist, zu diesem Thema ein Buch verfasst, das im Oktober erscheinen wird. Mein Name ist Daniel Peitsch. In der Technik unterstützte uns wie immer Frank Paul. Vielen Dank, dass Sie heute wieder dabei waren. Die Sendung können Sie wie auch unsere vorherigen Sendungen auf unserer Website nachhören, www.nachhaltiggutleben.net. Wenn Sie Änderungen oder Wünsche zu dieser Sendung haben, dann schreiben Sie uns bitte eine Mail, info@nachhaltiggutleben.net.
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3: Ich bin Dirk Zeitler. Nach dem islamistischen Terroranschlag am Rande des Christopher Street Day in Berlin rechnet Unionsfraktionschef Frei mit schnellen Gesetzesverschärfungen. Innenminister Dobrindt und Justizministerin Hubig würden vermutlich noch im August entsprechende Vorschläge vorlegen, sagte er der Bild am Sonntag.
4: Reichen die Gesetze? Der Terroranschlag am Rande des CSD in Berlin hat darüber eine Debatte ausgelöst. Frei ist sich sicher, die Politik muss jetzt schnell handeln. Die Menschen haben Anspruch darauf, dass angekündigte Maßnahmen auch umgesetzt werden. Bei dem Anschlag war eine Frau aus Polen getötet worden, 31 Menschen wurden verletzt. Innenminister Dobrindt spricht sich unter anderem für mehr elektronische Fußfesseln, eine bundesweit einheitliche Präventivhaft für Gefährder und strengere Regeln beim Jugendstrafrecht für erwachsene Gefährder aus. David Riemer, Nachrichtenredaktion.
3: In der Europäischen Union treten heute strengere Regeln für bestimmte KI-Systeme in Kraft. Modelle, die ab jetzt auf den EU-Markt kommen, müssen von künstlicher Intelligenz generierte Inhalte kennzeichnen.
5: ChatGPT, Grok, Claude und andere Anbieter von künstlicher Intelligenz sollen künftig Fotos und Videos, die mit KI hergestellt wurden, kennzeichnen. Eine Art Wasserzeichen schlägt ein Praxisleitfaden der EU-Kommission vor. Oder auch eine Einblendung, wenn man mit dem Mauszeiger über ein von KI verfälschtes Gesicht fährt. Aber man wolle beispielsweise bei Satire oder anderer Kunst den Genuss des Kunstwerkes auch nicht zu sehr stören, heißt es. Aus Brüssel, Dieter Ebeling.
3: Die spanischen Behörden suchen im Meer vor Ceuta weiter nach Leichen von Migranten, die bei dem Ansturm zehntausender Migranten auf die spanische Nordafrika-Exklave ertrunken sind. Der staatliche Fernsehsender RTVE berichtete am Morgen, die Polizeieinheit Guardia Civil durchkämme die Gewässer vor der Küste. Bisher wurden 67 Menschen aus dem Meer geborgen, die schwimmend von Marokko aus das EU-Gebiet erreichen wollten und dabei ertranken. Die griechische Feuerwehr kämpft weiter gegen einen großflächigen Waldbrand westlich von Athen. Hunderte Einsatzkräfte waren die ganze Nacht vor Ort. Mit Tagesanbruch nahmen Löschflugzeuge und Hubschrauber ihre Einsätze wieder auf. Die Flammen breiteten sich wegen starker Winde zeitweilig mit hoher Geschwindigkeit aus.
2: Das Wetter.
6: Aktuell messen wir in Belm und in Alfhausen 23 Grad und hier in Osnabrück sind es 24 Grad. Es bleibt trocken und tagsüber scheint noch 10 Stunden lang die Sonne. Wir erreichen eine Maximaltemperatur von 27 Grad. Ab Montag kehrt die Hitze zurück mit viel Sonnenschein. Am Dienstag gibt es wieder mehr Wolken und die Sonne scheint nur noch zeitweise. Dabei muss auch mit Gewittern gerechnet werden und es wird ziemlich warm. Die Höchstwerte steigen nämlich dann auf 34 Grad.
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6: Um 12 Uhr und 3 Minuten. Keine aktuellen Störungsmeldungen für die Region Osnabrück. Denkt aber immer daran, das Handy kann warten. Und egal mit welchem Verkehrsmittel ihr unterwegs seid oder zu Fuß,

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1: Und da ist er, der August 2026. Herzlich willkommen. Bis 14 Uhr, wie gewohnt, Musikwünsche, die während der Woche eingegangen sind. Geburtstage, Erinnerungen, aber natürlich auch Neuerscheinungen und unsere zahlreichen Tipps. Wenn ihr einen Musikwunsch habt, egal aus welchem Jahrzehnt, egal aus welchem Genre, Hauptsache offiziell erhältlich, dann könnt ihr uns in jeder Zeit mitteilen. Und zwar hier.
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1: Und wir starten mit der heißen Schokolade. No Doubt About It. Ich wünsche viel Spaß und guten Empfang.

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2: Hallo, hier ist Michaela aus Osnabrück. Ich wünsche mir Easy Bisou mit I Had a Dream. Und grüße alle, die mich kennen.

Das war der Musikwunsch von Michaela aus Osnabrück. I had a dream. Von R3F und Easy Bizou. Es geht rüber nach Dänemark zu Jan and Kjeld. Das war ein dänisches Brüdergesangstrio. Und 1959 hatten sie einen Nummer 1-Hit bei uns in Deutschland. Der Banjo Boy. Er brachte ihnen eine goldene Schallplatte und einen bronzenen Löwen von den Kollegen von Radio Luxemburg ein. Zudem wurde das Stück für den Film Kein Mann zum Heiraten verwendet. Und aufgrund des großen Erfolges des Liedes wurden Jan und Kjeld in Deutschland nur noch die Banjo Boys genannt. Jan Wenning, der ist übrigens 80 geworden.

95 Jahre alt. Ramblin' Jack Elliott war das zuletzt. Aus dem Jahr 1961. Why, oh why? Kommen wir zur aktuellen Musik, zu einem Duett. Ich glaube, das passt auch zu jeder guten Hochzeit. Biene Schmidt und Joe Smith, du und ich, wir sagen ja. Und dann stellen wir eine Newcomerin vor mit ihrer Debüt-Single Lass die Sterne oben. Ja, in dieser Sendung durchstreifen wir die Jahrzehnte und die Musikgenre. Es geht zurück nach Deutschland.

Bekannte Persönlichkeiten aus Film und Fernsehen sind auch in der zurückliegenden Woche von uns gegangen. So zum Beispiel der britische Schauspieler Tom Chadbone im Alter von 80 Jahren. Unter anderem bekannt durch Doctor Who, also die alte Originalserie. Der österreichische Schauspieler Johannes Krisch im Alter von 59 Jahren. Denke ich an Österreich, denke ich an Krimiserien, denke ich natürlich an Kommissar Rex. Da spielte er Nebenrollen. Und es ist bekannt gegeben worden, dass der US-Schauspieler Vincent Pastore im Alter von 80 Jahren verstorben ist. Er spielte hauptsächlich Gangsterrollen, so zum Beispiel in der Erfolgsserie Die Sopranos. Ebenfalls von uns gegangen ist ein Sänger, Gitarrist und Schauspieler, nämlich aus Irland, Glenn Hansard, im Alter von nur 56 Jahren, aufgrund eines Verkehrsunfalls. Er hatte verschiedene Formationen, hat aber auch Solo-Platten veröffentlicht. Sang zum Beispiel mit Lisa O'Neill den Gesang des Poe-Klassikers Fairytale of New York zugunsten des verstorbenen Sängers Sean McGowan. Und da ist ein Musikwunsch per E-Mail hereingekommen von Maike aus Bad Bentheim. Und zwar Shannon O'Connor und Sean McGowell 1995 mit dem Titel Haunted.

unverkennbar. Robbie Williams, Let Me Entertain You, heute Abend feiert um 20.15 Uhr seine Biografie Better Man. TV-Premiere auf Pro7, 20.15 Uhr. Arte sendet Disco Soundtrack eines Aufbruchs, die dreiteilige Doku, alle drei Teile hintereinander weg ab 22.50 Uhr. Klassiker des Schimanski-Theaters sendet das WDR-Fernsehen am Dienstag gegen 23.45 Uhr Kielwasser aus dem Jahr 1984. Am Mittwoch im Rahmen von Summer of Disco bei Arte, We Want the Funk, die Geschichte von James Brown, George Clinton und Co. Und im Anschluss Stevie Wonder um 23.25 Uhr mit einer Musikladen-Session aus dem Jahr 1974. Am kommenden Freitag, 20.15 Uhr bei RTL, Absolut Music, die besten Sänger aller Zeiten. Die vierte und letzte Folge vom Songtrip auf dem ZDF, 23.30 Uhr am Freitag, Peter Maffay und Nashville. Berlin Sounds Inside, der Musiktalk vom RBB Fernsehen, 23.45 Uhr, dann mit Johannes Joachim Rödelius. Zudem gibt es zuvor eine neue Zusammenstellung, die Hits des Jahres um 20.15 Uhr 1971 und um 22.15 Uhr 1975. Am kommenden Samstag, 20.15 Uhr im WDR-Fernsehen, legendär unsere Schlagerhits der 80er. Und in der Nacht zum kommenden Sonntag, 0.20 Uhr im SWR-Fernsehen, die SWR Big Band, das Heimspiel. Gleich stelle ich Andreas Zaron vor. Wir sind Disco, so sein neues Single Disco Glitzer Groove. Vor erinnern wir an einen französischen DJ, nämlich Kavinsky, zusammen mit Love Fox aus Brasilien. Night Call chartete in Frankreich bis auf Platz 10 im Jahr 2010, war auch Filmmusik und zwar aus dem Film Drive. Er ist jetzt, wie bekannt gegeben worden ist, verstorben. Im Alter von nur 50 Jahren.

Es geht zurück in die 70er Jahre und wir gratulieren Jonathan Edwards zu seinem 80. Geburtstag. Und was passt besser zu diesem Wetter als sein Titel Sunshine 1971. Und Gründungsmitglied Neil Doughty von REO Speedwagon, der ist 80 geworden. Ihre erste Single 157 Riverside Avenue hat die Band gemeinsam verfasst, somit auch er. 1972, ein Hit.

Sowohl damals Nummer 1 in der legendären ZDF-Hitparade als auch Auftritt in Ilja Richters Disco, Jürgen Drews. Und das war die erste Stunde, 12 Uhr mittags, der Sonntagskult von und mit Christian Paul. Die zweite folgt sogleich. Bleibt dran, hier bei US Radio 104,8.

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1: Ich bin Dirk Zeitler. US-Präsident Trump hat nach eigenen Angaben eine neue Angriffswelle gegen den Iran vorerst abgesagt. Grund seien angebliche Fortschritte bei den Bemühungen um eine diplomatische Einigung. Voraussetzung sei allerdings, dass schnell eine Einigung erreicht werde.
2: Das US-Militär stand laut Berichten kurz vor einer massiven Angriffswelle auf Ziele im Iran. Trump will darauf nun anscheinend verzichten. Der US-Präsident spricht von Umrissen einer Einigung, darunter die komplette Öffnung der Straße von Hormuz und ein Ende der vom Iran ausgehenden atomaren Bedrohung. Weitere Einzelheiten nannte Trump dazu nicht. Der Iran und andere an den Gesprächen beteiligte Staaten haben sich bislang nicht dazu geäußert. Experten gehen allerdings nicht davon aus, dass beim Streit über Irans Atomprogramm eine schnelle Einigung möglich ist. David Riemer, Nachrichtenredaktion.
1: Nach dem islamistischen Terroranschlag am Rande des Christopher Street Day in Berlin rechnet Unionsfraktionschef Frei mit schnellen Gesetzesverschärfungen. Innenminister Dobrindt und Justizministerin Hubig würden vermutlich noch im August entsprechende Vorschläge vorlegen, sagte er der Bild am Sonntag. In einigen europäischen Ländern kämpfen Feuerwehrkräfte weiter gegen Waldbrände. Während Rettungskräfte die Lage in Frankreich inzwischen weitgehend unter Kontrolle haben, kämpft die griechische Feuerwehr nach wie vor gegen einen großflächigen Waldbrand westlich von Athen.
3: Mehr als 500 Einsatzkräfte kämpfen dort gegen die Flammen, unterstützt von Löschflugzeugen, Hubschraubern sowie Feuerwehrleuten aus Rumänien und Frankreich. Medien berichten von bis zu 200 zerstörten Häusern. Mitglieder von Tierschutzvereinen versuchen, Haus-, Nutz- und Wildtiere aus den Brandgebieten zu retten. Auf Kreta sind die meisten Feuer inzwischen gelöscht. Aus Athen, Takis Zafos.
1: Wegen des historisch niedrigen Wasserstands an der Donau schaltet Ungarn sein Atomkraftwerk Pax vollständig ab. Das AKW mit seinen 4 Reaktorblöcken liegt etwa 100 Kilometer südlich der Hauptstadt Budapest und bezieht sein Kühlwasser aus der Donau. Der Fluss hat an seinem Unterlauf stellenweise nur ein Drittel des durchschnittlichen im Juli gemessenen Wasserstands.
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5: Die zweite Stunde und hier ein Schmankerl für alle Fans der 80er Jahre. Am kommenden Samstag findet in Frankfurt 80er live statt. Mit Holly Johnson, The Voice of Frankie Goes to Hollywood. Boy George, seines Zeichens auch Frontmann von Culture Club. Alpha Will, Camouflage aus Deutschland. ABC, Tony Hadley, Expendable. Und zwei Acts gibt's jetzt in voller Länge. Übrigens moderiert von Peter Illmann, dem ersten Formel-1-Moderator. Hier sind Kim Wilde, Kids in America und mein Lieblingslied von Effa David. Nicht Words, sondern Pick Up the Phone. Weiterhin viel Spaß und guten Empfang.
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Die Stars der 80er Jahre mit neuem Songmaterial. Die vierte Single von Paso Doble war damals Die magische Nacht 1986. Jetzt gibt es eine 2026er Version. Die sind ja auch nach wie vor unterwegs, Frank und Ralle von Paso Doble. Und den habt ihr auch gerade erkannt. Das war Markus mit seiner neuen Single Astronaut. Ab sofort draußen. Ein weiteres sehr persönliches Kapitel seiner musikalischen Reise. Das Bild des Astronauten dient dabei als starkes Symbol für Freiheit und Weitblick. Aus der Schwerelosigkeit blickt Markus mit einem Lächeln auf die Welt hinab, während das Raumschiff Erinnerung zur Brücke in unvergessliche, glückliche Zeiten wird. Der 80er-Block im Sonntagskult bei US Radio 104,8, 12 Uhr mittags. Und jetzt kommen wir zu wirklich internationaler Musik. Zunächst nach Spanien. Ihr kennt vielleicht noch die Pop-Tops, hatten damals auch in Deutschland den großen Hit Mami Blue. Ist im Original aber von Ivana Spagna aus Italien. Und einer ihrer Mitglieder, das war Wade Gomez, der ist im Alter von 73 Jahren verstorben, hatte später auch Soloplatten veröffentlicht. Eine davon hören wir jetzt. Aus dem Jahr 1980, Make Your Move. Und dann geht's rüber nach Mexiko, da haben wir selten Musik her. La Revolución de Emiliana Zapata, eine Formation, auch bekannt aus den 70er Jahren, unter anderem mit dem Titel Nasty Sex. Einer ihrer Mitglieder ist Javier Martin del Campo, er ist im Alter von 75 Jahren verstorben. Und da gibt's gleich ein Stück aus dem Jahr 1979, Mi Forma de Sentir.

Neue Musik gibt es jetzt aus Österreich von Charlene. Du willst es doch auch. Ihre neue Single. Und dann Musik aus Berlin von Celine Born. Seit letztes Jahr ist sie aktiv. Dich gehen zu lassen. Ich stelle diese beiden Songs jetzt hintereinander weg vor.

Soweit neue Musik aus Deutschland. Apropos Girls, wir kommen zu einer Girl Group aus den 50er Jahren, die Chantels. Maybe ihr Hit 1957. Einem ihrer Mitglieder, das war die Sängerin Arlene Smith. Sie ist im Alter von 84 Jahren verstorben. Ich bin ja manchmal ganz erstaunt, was so alles sich in den Download-Charts tümmelt. Zum Beispiel auch ein Titel aus dem Jahr 1960. Im Original von Melina Mercouri, Ta Paideia Tou Pereira aus Griechenland, aus dem Film Nie am Sonntag. Die Rede ist natürlich von Ein Schiff wird kommen. In der deutschen Version, Erfolgstitel bei uns damals gewesen, Lale Andersen. Hier aber zunächst die Chantels.

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0: Gary Lewis ist 80 geworden, zusammen mit dem Playboys, der Nummer 1-Hit aus den USA 1964, This Diamond Wink.
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0: Heute Nachmittag auf dem Teeplatz in Bad Laa um 15.30 Uhr gibt es ein Kurkonzert der Soundstars. Und die Beachbar Lehman 59 in Bad Essen hat geöffnet. 19 Uhr am Donnerstag mit Just Two. Eine Stimme, eine Gitarre und ein Gefühl für Musik. Im Rahmen vom Sommerkulturprogramm Bramsche heißt es um 19.30 Uhr am Donnerstag auf dem Kirchplatz Your Decade. Am Freitag 18 Uhr auf dem Marktplatz in Belm die Tiroler Party Manda im Rahmen vom Belmer Kultursommer. Die Lagerhalle ist wieder am Start, am Freitag 19 Uhr. Junge Stimmen des Morgenlandes, das Abschlusskonzert der Morgenlandakademie. Und auch der Theaterbeach, hier ganz in der Nähe, der Senderstandort, das hat wieder geöffnet. Am Freitag zum Beispiel um 19 Uhr mit André Fischer und im Anschluss Isaac, 20.30 Uhr. Am kommenden Samstag um 19 Uhr Emika, Haseschacht, Gedeude, Kelly und Jan, ein Konzert im höchsten Biergarten Osnabrücks. Um 19 Uhr am Samstag Theater Beach mit See Our Age, Blues Walk gibt's dort und der Openhof der Lagerhalle hat geöffnet mit dem Jello Fox Duo, das sind Jurike de Fed und Mark Mossman, Soulful Folk Amerikaner, 20 Uhr. Außerdem natürlich ganz klar am kommenden Wochenende von Donnerstag bis Samstag wieder Hütte rockt, das 3-Tage-Festival über 40 Acts auf 3 Bühnen in Georgsmarien Hütte. Unter anderem dabei Emil Bulls, das Lumpenpark und Royal Republic. Außerdem zum Beispiel auch König Boris von Fettes Brot, der macht eine Lesung. Auch die singende Botschaft ist am Start, North Alone beispielsweise, also auch Musik aus der Region, aber auch David Tarracona soll auftreten. Und der hat eine neue Single am Start und die möchte ich jetzt vorstellen. Sie heißt Keep the Boots On.
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85. Geburtstag von Inga Rump war das jetzt. Herzenswünsche natürlich für den bundesweit tätigen Verein der schwerkranken Kindern und Jugendlichen. Lang ersehnte Wünsche erfüllt. Herzenswünsche e.V. übrigens sitzt in unserer Nachbarschaft in Münster. Apropos Dankeschön. Einfach Dankeschön ist eine neue Single von Isabel Varell. Als Kind hatte ich Angst vor ihr gehabt, denn sie hat den Titelsong der Kinderserie Hals über Kopf gesungen. Ihr wisst schon, oh Schreck, das Kind ist weg. Wer hat es sich bloß versteckt, ja? 65 Jahre alt mittlerweile. Schauspielerin, Sängerin, sie macht alles. Isabel Varell.

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1: Heute um 16 Uhr meldet sich wieder das Kopfkino. 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Soweit unsere Radiotipps.

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1: Das waren gerade noch ein paar Takte. Interstate vom Projekt System 7 aus den 90er Jahren. Ein elektronisches Musikprojekt aus dem Vereinigten Königreich. Steve Hillage hat das Ganze veranlasst. Musiker und Produzent. Er ist heute 75 geworden. In den 70er war er Gitarrist bei der Band Gong. Dann veröffentlichte er mehrere Alben unter seinem eigenen Namen. Und das war der heutige Sonntagskult, 12 Uhr mittags von und mit Christian Paul. Wenn ihr einen Musikwunsch habt für den kommenden Sonntag, könnt ihr uns den jederzeit mitteilen.
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1: Hier geht's gleich weiter mit unserer Hörerhitparade, die Oldie-Charts. Heute wieder mit Frank Paul am Mikrofon. Ich bin Christian Paul, wünsche einen schönen Start in die neue Woche. Denkt daran, es soll wieder heißer werden. Trinkt ausreichend, sucht euch Schatten oder Abkühlung und passt auf euch auf. Bis zum nächsten Mal.

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1: Ich bin Babette Büchner. Nach dem Ansturm zehntausender Migranten auf die spanische Exklave Ceuta verschärft sich in der EU die Debatte über den Schutz der Außengrenzen. Bundesaußenminister Johann Wadephul fordert, dass die EU-Kommission dem Schutz der Außengrenzen absolute Priorität einräumt.
2: Die Lage in Ceuta habe die Anfälligkeit Europas gezeigt. Gleichzeitig sei die Krise dank der Zusammenarbeit mit Marokko schnell gelöst worden. Am Dienstag wollen die EU-Innenminister per Videokonferenz über die aktuelle Lage beraten. In Ceuta selbst kehrt inzwischen weitgehend wieder Normalität ein. Nach Angaben der spanischen Regierung sind fast alle der 50.000 bis 60.000 Migranten nach Marokko zurückgekehrt. Viele Menschen kamen bei dem Versuch ums Leben, Ceuta schwimmend zu erreichen. Die Behörden suchen weiter nach Leichen im Meer. David Riemer, Nachrichtenredaktion.
1: US-Präsident Donald Trump hat nach eigenen Angaben eine neue Angriffswelle gegen den Iran vorerst abgesagt. Der Iran und andere Länder in der Region hätten darum gebeten, von einer Attacke abzusehen, da es nun Umrisse einer Einigung gebe, schrieb er auf seiner Plattform Truth Social. Dazu gehöre die komplette Öffnung der Straße von Hormuz und ein Ende der vom Iran ausgehenden atomaren Bedrohung. Nach der tödlichen Explosion eines Sprengsatzes mitten in einem Moskauer Ausgehviertel sind die Hintergründe weiter unklar. Inzwischen sei die Zahl der Todesopfer auf 5 gestiegen, berichten mehrere Nachrichtenkanäle auf Telegram.
3: Die Behörden sprechen offiziell von einem Terroranschlag. Sie halten sich aber ansonsten weitgehend bedeckt. Klar ist, dass sich die Sprengstoffexplosion in einem Gourmet-Restaurant hier in Moskau ereignete. Dort wollte eine Frau laut Ermittlern gerade ein Paket zustellen, als die Bombe explodierte. Medien berichteten, dass der Anschlag womöglich dem neuen Chef der russischen Luft- und Raumfahrtstreitkräfte galt. Der General soll gerade seinen 55. Geburtstag und die Beförderung gefeiert haben. Aus Moskau, Ulf Mauder.
1: Eine spezialisierte Waldbrandeinheit aus Nordrhein-Westfalen hat in Spanien mit Löscharbeiten begonnen. Die mehr als 50 Feuerwehrleute unterstützen die spanischen Kollegen beim Kampf gegen Waldbrände im Nordwesten des Landes. In Griechenland breiten sich mehrere Waldbrände unterdessen weiter schnell aus, weil es so windig ist. Mindestens 500 Feuerwehrleute kämpfen dort gegen die Flammen.
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5: Hallo Fans, hallo Freunde. Herzlich willkommen zur heutigen 814. Ausgabe vom 2. August 2026. In den nächsten beiden Stunden erfahrt ihr auch heute wieder das neue Ergebnis eurer Hörerhitparade von OS Radio 104,8. Auch heute haben wir mal wieder 6 Neuvorstellungen. Da ein Titel die Höchstwochenzahl 25 Wochen erreicht hat und damit endgültig ausscheiden wird. Ab sofort können Sie wieder mit hineinvoten. Darunter sind 3 Hörervorschläge diesmal. Dann haben wir die Absteiger, die Titel, die zu wenig Stimmen bekommen und rausgefallen sind, die Mitmachregel und die spannende Frage, wer ist diese Woche eure aktuelle Nummer 1? Von den 6 Neuvorstellungen der vergangenen Sendung konnten sich 5 platzieren.
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5: Nicht platzieren konnte sich Atomic Dog George Clinton. Damit kommen wir zum Schlusslicht dieser Woche. Von 16 auf 20 in der zweiten Notierungswoche Alice im Wunderland, Lady Lily. Und auf der 19 befindet sich der erste Neuzugang, Just the Way You Are, Milky. Da gibt es den Extended Mix. Und ich wünsche Ihnen in den nächsten beiden Stunden viel Spaß und guten Empfang.
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1: In der 10. Notierungswoche rausgefallen aus den Top 10 von 8 auf 18. Unser erster Absteiger für diese Woche. Trouble, Heaven 17.

0: Wenn auch ihr Musiktitel oder Interpreten mit ihren Songs vorschlagen möchtet, die mindestens 20 Jahre alt sind, habt ihr folgende Möglichkeit.
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0: Und willkommen zum ersten Hörvorschlag der heutigen Ausgabe. Das ist der Hörervorschlag von Laila. Put your head on my shoulder mit Paul Anka soll es sein. Put your hand on my shoulder, des in Kanada geborenen Singer-Songwriters Paul Anka, war sehr erfolgreich. Er erreichte Platz 1 der Billboard Hot 100 und in Deutschland reichte es nur bis auf Platz 25. Der kanadische Sänger, Komponist, Liedtexter und Schauspieler Paul Anka wurde am Donnerstag 85. Wir gratulieren. In den 1950er Jahren war er ein Teenager-Idol. Sein Song Diana zählt zu den erfolgreichen Singles aller Zeiten und war der erste Millionseller eines Teenagers. Wenn ihr mögt, ab damit ins Voting. Hier ist heute Vorschlag A, Hörervorschlag von Laila. Put your head on my shoulder, Paul Anka.
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1: 4 Neuvorschlag A, Hörervorschlag von Laila. Put your head on my shoulder, Paul Anka. Die Oldiecharts, die Hörerparade von US Radio hat 4,8. Jetzt der zweite Neuzugang von 0 auf 17. Mighty Mighty, Earth, Wind and Fire. Und in der dritten Woche von 18 auf 16 zwei Plätze gut gemacht. Send My Heart, The Adventures.
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0: Sie können natürlich auch jederzeit selbst Musiktitel oder Interpreten mit Ihren Songs vorschlagen, die mindestens 20 Jahre alt sind. Die Interpreten sollten derzeit nicht in der aktuellen Ausgabe vertreten sein. Bitte habt Geduld, bis euer Vorschlag an der Reihe ist, vor allem, wenn ihr mehrere Vorschläge einreicht. Vielleicht ist auch euer Song in der nächsten Ausgabe dabei.
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0: Und dann kommen wir zu Vorschlag B. Am Donnerstag wurde der britische Musikproduzent, Songwriter, Sänger und Multi-Instrumentalist Phil Fearon 70. Wir gratulieren. Er trat in den 1980er Jahren auch unter dem Bandnamen Phil Fearon and Galaxy auf. Die erste Single blieb 1982 noch weitgehend unbeachtet. Die Zweitveröffentlichung namens Dancing Tide wurde 1983 vom Radio-DJ Robbie Vincent in dessen Sendung vorgestellt und erreichte daraufhin Platz 4 der britischen Single-Charts. In dem Bild habt ihr den Voting. Hier ist heute der Vorschlag B. Dancing Tide, Phil Fearon und Galaxy.
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0: Für Neuverschlage B, Dancing Tide, Phil Fearon und Galaxy. Juli Schatz, die Redbade von OS Radio 104,8, jetzt der dritte Neuzugang. Elgato e la Volpe mit Eduardo Bandato hat es geschafft, von 0 auf 15. Der nächste Dauerbrenner in der 12. Tiershof auf der 14 stehen geblieben, Arabian Affair, the Abdul Hassan Orchestra. Und nach 25 Wochen, heute entfällt er, das letzte Mal ist er wieder gespielt, kann aber nicht mehr gewählt werden, von 7 auf 13, raus aus den Top 10, Something, Let's Go.
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Kommen wir zu Vorschlag C. Am Dienstag wurde die deutsche Sängerin Veronika Fischer 75. Wir gratulieren. Ihr erstes Soloalbum erschien 1975, als sie mit Jener Nacht auch den ersten Platz der Jahresparade belegte.

0: Die Single Auf der Wiese aus diesem Album erreichte 1975 Platz 3 der DDR-Hitparade. Ihre folgenden Amiga-Platten verkaufen sich mehr als 1,5 Millionen Mal, sodass Fischer zur erfolgreichsten Interpretin der DDR avancierte. Benedikt Abdabel ins Boot. Hier ist heute Vorschlag C. Auf der Wiese. Veronika Fischer und Band.
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1: Für Neuvorschlag C auf der Wiese Veronika Fischer und Band. Im Grunde jetzt die Plätze 12 und 11. Ein weiterer Dauerbrenner in der 11. Woche, von 17 auf 12 wieder raufgestiegen. Together Again, Janet Jackson. Und in der 3. Woche auf der 11 stehen geblieben, Against the Wind, die unvergessene Bonnie Tyler.

0: nicht mehr dabei.
1: Nach einer Woche ausgefallen, The Groove, Rodney Franklin. Nach 3 Wochen nicht mehr dabei, Holly A. Rap, MC Micah G und DJ Sven. Nach 4 Wochen absolut Skritti-Politi. Nach 10 Wochen rausgefallen, Blame It On The Rain, Mini Vanilli. Und Glücksfall erreicht nach 25 Wochen zu Studio Phil Collins. Denkt bitte an das aktuelle Voting bis zum kommenden Donnerstagabend.
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1: Für Hörervorschläge lautet die Adresse:
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1: Nach den Nachrichten präsentiere ich euch eure Top 10 der Hörerparade von OS Radio 104,8. Und ich habe noch 3 weitere Neuverschriften. Bis gleich.

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1: Ich bin Babit Büchner. Die Deutsche Umwelthilfe will das neue Heizungsgesetz vor dem Bundesverfassungsgericht kippen. Die Verfassungsbeschwerde soll im September eingereicht werden, sagte Bundesgeschäftsführerin Barbara Metz der Deutschen Presseagentur.
2: Die Umwelthilfe kritisiert, dass mit dem Gesetz das Ziel der Klimaneutralität bis 2045 nicht erreicht werden könne. Außerdem seien nach 2044 weiter neue Öl- und Gasheizungen möglich. Die Beschwerde stützt sich unter anderem auf Artikel 20a des Grundgesetzes zum Schutz der natürlichen Lebensgrundlagen und künftiger Generationen. Sollte das Bundesverfassungsgericht der Klage stattgeben, müsste das Gesetz von der schwarz-roten Koalition nachgebessert werden. David Riemer, Nachrichtenredaktion.
1: Während sich die Lage in Ceuta nach dem regelrechten Ansturm zehntausender Migranten auf die spanische Exklave in Nordafrika beruhigt hat, verschärft sich die Debatte in der EU über den Schutz der Außengrenzen. Bundesaußenminister Johann Wadephul fordert, dass die EU-Kommission dem Schutz der Außengrenzen absolute Priorität einräumt. Die EU-Innenminister wollen am Dienstag per Videokonferenz über die Krise beraten. Die Brände in Frankreich sind inzwischen weitgehend unter Kontrolle. Die griechische Feuerwehr kämpft jedoch weiter gegen einen großflächigen Waldbrand. Die Situation sei chaotisch, heißt es von den Behörden.
3: Der größte Waldbrand tobt rund 50 Kilometer westlich von Athen. Mehr als 500 Einsatzkräfte kämpfen dort gegen die Flammen, unterstützt von Löschflugzeugen, Hubschraubern sowie Feuerwehrleuten aus Rumänien und Frankreich. Medien berichten von bis zu 200 zerstörten Häusern. Mitglieder von Tierschutzvereinen versuchen, Haus-, Nutz- und Wildtiere aus den Brandgebieten zu retten. Auf Kreta sind die meisten Feuer inzwischen gelöscht. Takis Athen.
1: Das Ölkartell OPEC Plus hat die Obergrenze für die Ölförderung zum sechsten Mal in Folge angehoben. Es weitet die erlaubte Produktionsmenge für September um täglich 188.000 Barrel aus. Allerdings hatten große Produzenten wie Saudi-Arabien bei der Förderung in den vergangenen Monaten gar nicht die ihnen zugeteilte Höchstmenge erreicht. Das liegt vor allem an der Teilblockade der Straße von Hormuz.
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5: Es geht weiter in dieser Stunde mit euren Top 10 der Hörerhitparade von OS Radio 104,8 und drei weitere Neuverstellungen. Auf Platz 10 der erste Aufsteiger für diese Woche. In der vierten Woche wieder rein in die Top 10 von 12 auf 10. Ich will den Cowboy erstmal. Gitte. Und auf der 9 der vierte Neuzugang. Goodbye, my love. Verzeih, my love. Das UN Mireille Mathieu und Peter Alexander. Ich wünsche weiterhin viel Spaß und guten Empfang.
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2: Kommen wir zu Vorschlag D der heutigen Ausgabe. Life Without Pain ist ein Classic-Rock-Song der deutsch-progressiv-Rockband Pumphrey, angeführt von der Sängerin Inga Rumpf. Er wurde 1970 auf ihrem Debüt-Studioalbum All Will Be Changed veröffentlicht. Heute wird die deutsche Sängerin und Komponistin Inga Rumpf 80. Wir gratulieren. Wenn ihr ab dabei ins Vote, hier ist heute Vorschlag D. Life is Out Pain, Frumpy.
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1: Für Neuvorschlag D, Life Without Pain, Frumpy. Im Konto jetzt die Plätze 8, 7 und 6. In der zweiten Woche von 3 auf 8 rückwärts ging es für Sehnsucht ist unheilbar, Juliane Werding. Auf der 7 und der 6 die nächsten beiden Dauerbrenner. Kaltes, klares Wasser, Malaria in der 19. Woche von 5 auf 7. Und in der 14. Woche von 4 auf 6 zurück ging es für Radioaktivität und Kraftwerk.
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0: Wenn auch ihr Musiktitel oder Interpreten mit ihren Songs vorschlagen möchtet, die mindestens 20 Jahre alt sind, habt ihr folgende Möglichkeit.
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0: Kommen wir zu Vorschlag E. Das ist der Hörervorschlag von Maike aus Bad Bentheim. Aus aktuellem Anlass, schreibt sie, möchte ich Falling Slowly von Glenn Hansard und Marketa Irglova für die Oldies vorschlagen. Leider ist Glenn Hansard am vergangenen Mittwoch bei einem Motorradunfall in Dublin ums Leben gekommen. Er war ein beeindruckender Sänger und wurde nur 56 Jahre alt. Falling Slowly war auf dem Soundtrack des irischen Musik-Romantik-Films Once mit Hansard und Irglova in den Hauptrollen zu hören und gewann dafür bei der 18. Oscar-Verleihung den Oscar für den besten Originalsong. Nimmt ab damit ins Voting. Hier ist für den Vorschlag E, der Hörervorschlag von Maike aus Bad Bentheim. Falling Slowly, Glenn Hansard und Marketa Irglova.
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1: Für Neuvorschlag E, der Hörvorschlag von Maike aus Bad Bentheim, Falling Slowly, Glenn Hazard und Makita Erglova. Im Spitzenfeld auf der 5, vor Woche 2, 6. Notierungswoche, Invisible, Alison Moyet und der höchste Neuzugang von 0 auf Platz 4, Stripped, Depeche Mode.
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0: Eine Neuvorstellung habe ich noch. Und das ist auch ein Horrorvorschlag, der von Alina. Happy Girl soll es sein mit Martina McBride. Die US-amerikanische Country-Sängerin Martina McBride, die seit Mitte der 1990er Jahre zu der erfolgreichsten Künstlerin ihres Genres zählt, wurde am Mittwoch 60. Wir gratulieren. McBride hat weltweit mehr als 18 Millionen Alben verkauft. Mit Happy Girl erreichte sie 1998 Platz 2 der US-Country-Charts. Wirkt ab der Willensvoting. Hier ist der Vorschlag F, der 6. Neuvorschlag in der Ausgabe. Happy Girl, Martina McBride.
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2: Wir sind alle sechs Neuvorstellungen der heutigen 814. Ausgabe vom 2. August 2026 in der Übersicht. Und da hätten wir Vorschlag A. Hörervorschlag von Laila. Put your head on my shoulder, Paul Anka. Vorschlag B. Dancing Tide, Phil Fearon und Galaxy. Vorschlag C. Auf der Wiese, Veronika Fischer und Band. Vorschlag D. Life is Out Pain, Frumpy. Vorschlag I, der Hörervorschlag von Mike aus Bad Bentheim, Falling Slowly, Glenn Hansard und Margita Irglova. Dem zuletzt gehört Vorschlag F, der Hörervorschlag von Alina, Happy Girl, Martina McBride.
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2: Und damit steigen wir aufs Treppchen, Bronze, Silber und Gold. In der vierten Woche aufgestiegen von 10 auf 3 in the Navy, Village People. True Colors, Cyndi Lauper, in der 23. Notierungswoche von 9 auf 2 wieder aufgestiegen. Und stehen wie mir 15. Notierungswoche ein weiterer Dauerbrenner, Beautiful. Christina Aguilera, unsere alte und neue Nummer 1.
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1: Und das waren eure Oldie Charts, die Hörerhitparade von OS Radio 4,8 mit der 814. Ausgabe vom 2. August 2026. Mit alten und neuen Spitzenreiter, wie die Folge Christina Aguilera. Bitte an das aktuelle Voting bis zum kommenden Donnerstagabend.
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1: Das neue Ergebnis der Oldie Charts der Hörerhitparade von OS Radio 4,8 wird am kommenden Sonntag wieder in der Zeit zwischen 14 und 16 Uhr mit Christian Paul am Mikrofon. Nach den 16 Uhr Nachrichten geht es hier weiter im Programm von OS Radio 4,8 mit Kopfkino. Filmmusik, die Spaß macht, eine Sendung von und mit Carsten Mahl. Thema heute, Dwayne Johnson und seine Filme. Und ich würde dazu lieber viel Vergnügen. Und damit heißt es für heute wieder mal Tschüss, euer und ihr Frank Paul. Und Tschüss.

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1: Ich bin Babette Büchner. Vor der spanischen Nordafrika-Exklave Ceuta wurden weitere Leichen von Migranten geborgen. Die Zahl der Toten stieg damit auf 72, teilten die Behörden mit. Bundesaußenminister Johann Wadephul forderte unterdessen nach dem Ansturm zehntausender Migranten, dass die EU-Kommission dem Schutz der Außengrenzen absolute Priorität einräumt.
2: Die Lage in Ceuta habe die Anfälligkeit Europas gezeigt. Gleichzeitig sei die Krise dank der Zusammenarbeit mit Marokko schnell gelöst worden. Am Dienstag wollen die EU-Innenminister per Videokonferenz über die aktuelle Lage beraten. In Ceuta selbst kehrt inzwischen weitgehend wieder Normalität ein. Nach Angaben der spanischen Regierung sind fast alle der 50.000 bis 60.000 Migranten nach Marokko zurückgekehrt. David Riemer, Nachrichtenredaktion.
1: Die deutsche Umwelthilfe will das neue Heizungsgesetz vor dem Bundesverfassungsgericht kippen. Im September soll die Verfassungsbeschwerde eingereicht werden, sagte Bundesgeschäftsführerin Barbara Metz der deutschen Presseagentur. Die Organisation sagt, dass das Ziel der Klimaneutralität 2045 mit dem Gesetz nicht erreicht werden kann. Nach der tödlichen Explosion eines Sprengsatzes mitten in einem Moskauer Ausgehviertel sind die Hintergründe weiter unklar. Inzwischen sei die Zahl der Todesopfer auf 5 gestiegen, berichten mehrere Nachrichtenkanäle auf Telegram.
3: Die Behörden sprechen offiziell von einem Terroranschlag. Sie halten sich aber ansonsten weitgehend bedeckt. Klar ist, dass sich die Sprengstoffexplosion in einem Gourmet-Restaurant hier in Moskau ereignete. Dort wollte eine Frau laut Ermittlern gerade ein Paket zustellen, als die Bombe explodierte. Medien berichteten, dass der Anschlag womöglich dem neuen Chef der russischen Luft- und Raumfahrtstreitkräfte galt. Der General soll gerade seinen 55. Geburtstag und die Beförderung gefeiert haben. Schon mehrfach gab es hier in Russland Attentate auf ranghohe Militärs. Aus Moskau, Ulf Mauder.
1: Die Donau führt so wenig Wasser wie nie. Ungarn hat deshalb zum ersten Mal sein Atomkraftwerk komplett heruntergefahren. Die Reaktoren werden mit dem Wasser der Donau gekühlt. Nun kümmert sich das Land um Stromimporte. Die Bevölkerung soll besonders während der Spitzenverbrauchszeit abends keinen zusätzlichen Strom verbrauchen, zum Beispiel mit Klimaanlagen.

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Herzlich willkommen zum Kopfkino. Eine neue Folge Filmmusik, und zwar aus relativ gegenwärtigen Filmen. Oft habe ich ja hier die Italiener gespielt, meine Leidenschaft, die Filmmusik der 60er, 70er aus europäischen Gefilden. Heute geht es um einen Darsteller, und zwar um Dwayne Johnson oder Dwayne The Rock Johnson, wie wir ihn anfangs seiner Filmkarriere noch genannt haben, weil das auch immer auf den Plakaten so stand. Ja, Dwayne Johnson, der vom Wrestling-Star zu einem der meistbezahlten Darsteller im gegenwärtigen Action-Kino geworden ist, und das innerhalb von ein paar Jahren. Und wir reden heute ein bisschen über diese Entwicklung und seinen Hintergrund, seinen familiären Hintergrund, und spielen natürlich dann auch einige Stücke aus Filmen, die man so kennt. Nicht aus allen Filmen natürlich, denn der Mann hat ja in jedem Jahr mindestens 2 Filme am Start. Aber so das, was ich in meinem CD-Regal gefunden habe, das ist ja dann meist eine Voraussetzung für so eine Sendung. Was habe ich? Was kann ich in eine Sendung unterbringen? Das hören wir heute. Aber wir wollen anfangen mit einem anderen Film, der noch gar nicht so alt ist, weil das möchte ich in nächster Zeit vielleicht ein paar Mal öfter machen, dass man Filmmusiken spielt, die relativ aktuell sind, einfach ja, damit das nicht untergeht, damit es nicht nur heißt, ah, das ist diese Filmmusiksendung für alte Leute. Wir hören jetzt Musik aus der Neuverfilmung von The Running Man, dem Stephen King Roman, der ja damals unter dem Pseudonym Richard Bachman erschienen ist und der von Edgar Wright ein zweites Mal verfilmt worden ist im vergangenen Jahr. Ja, und Edgar Wright, bekannt als Regisseur von tollen Filmen wie Drive und den Film mit Simon Pegg, Shaun of the Dead und alles, was danach kam, die sogenannte Cornetto-Trilogie, hat es relativ gut gemacht, wobei ich sagen muss, es macht genauso viel Spaß, den ersten Film nach dem Buch Running Man zu schauen, und zwar den mit Arnold Schwarzenegger. Aber da wären wir wieder bei alten Leuten und ihrer Vorliebe für alte Filme. Wir hören Musik aus The Running Man, dem Soundtrack, komponiert von Stephen Price. Ja, und ich weiß nicht, wie heißt das Stück? Das heißt Rules of the Run.

Rules of the Run aus dem Soundtrack zum neuen Running Man. Ja, wem das von der Lautstärke und vom Tempo her gefallen hat, der ist heute eigentlich richtig hier im Kopfkino. Ein bisschen lauter, härter als sonst, aber das ist jetzt auch das, was die nächsten 50 Minuten auf uns zukommt. Die Filme von Dwayne Johnson, musikalisch ein bisschen vorgestellt und kommentiert. Und da geht's dann öfter mal durchaus mit E-Gitarren, die Orchester begleiten und anderen interessanten experimentellen Klängen zur Sache. Dwayne Johnson, geboren 72 im selben Jahr wie ich, unter dem Namen Dwayne Douglas Johnson, und ich habe ihn zum ersten Mal im Film The Scorpion King gesehen, aus dem wir gleich auch noch was hören, aber er hatte seinen ersten kleinen Auftritt in The Mummy Part 2, also die Mumie kehrt zurück, und hat dort schon den Skorpionkönig gespielt in einer ganz furchtbaren Animation, die immer wieder gerne hervorgekramt wird, weil man halt damals noch nicht viel konnte mit Computern oder vielleicht auch nur in dem Fall nicht besonders geschickt war. Aber The Scorpion King, der Film von 2002, ist richtig gut. Den haben wir sehr gemocht. Und dann hatten wir auch immer, wenn wir in die Videothek gegangen sind, die nächsten 10 Jahre immer auch vor Augen, ist ein neuer Dwayne Johnson Film im Regal oder nicht. Ab und zu hat man die natürlich auch im Kino gesehen, aber ich glaube, das war dann verhältnismäßig selten. Und so ist das entstanden. Also meine Begeisterung, sage ich mal, rührt auch so ein bisschen daher, dass man ihn relativ schnell mit Filmen verglichen hat, die man in seiner Kindheit gut fand. Also Bud Spencer, Terence Hill, das war manchmal, ja, klang so Erinnerungen nach, die einem gefallen haben, weil man sich wieder ein bisschen wie ein Kind gefühlt hat. The Scorpion King, ein Sequel, nicht der Mumien-Serie, sondern ein Spin-off, so würde man es ja bezeichnen. Musik von John Dabney, und der hat Musik gemacht zu Passion of the Christ, dem unsäglichen Mel Gibson-Jesus-Film, aber auch zu Die Piratenbraut, ein Film, der toll ist, und die Musik ist großartig, also John Dabneys Meisterwerk, hätte ich jetzt gesagt, wobei der Film leider gefloppt ist. Und was auch gefloppt ist, ist Horizon, der Film von Kevin Costner, der eigentlich 2 Fortsetzungen haben sollte, und dann leider kam bloß einer ins Kino. Alles mit Musik von John Dabney unterlegt, und wir hören jetzt mal, wie er vor 25 Jahren für The Scorpion King auch schon recht experimentell an die Sache rangegangen ist. Da haben wir nämlich auch E-Gitarren und großes Orchester im ersten Track des Soundtracks. Musik aus dem ersten großen Film mit Dwayne Johnson,

Musik aus The Scorpion King, aus dem Film von 2002. Und ich habe gerade schon gesagt, da war auf dem Filmplakat immer noch der Name The Rock zu sehen. Und ich glaube, dass tatsächlich auch auf der CD steht über dem Titel des Films einfach nur The Rock. Im Laufe der nächsten Jahre wurde das dann geändert, weil man natürlich von diesem Wrestling-Image auch ein bisschen weg wollte. Also gerade Dwayne Johnson hatte ein Interesse nicht nur mit seiner Wrestling-Figur, dem Ringkämpfer aus den Schaukämpfen, die ihn auch berühmt und auch reich gemacht hatten, zu verbinden. Und so stand dann spätestens nach 2, 3 großen Filmen The Rock nur noch in Anführungszeichen zwischen Vor- und Nachnamen und irgendwann hieß es dann nur noch Dwayne Johnson. Und sein Vater, Rocky Johnson, war schon ein bekannter Wrestler und auch sein Großvater stammt aus einer Wrestling-Dynastie, habe ich gelesen. Und Dwayne Johnson ist oft umgezogen aufgrund der Karriere seines Vaters und hat unter anderem in Neuseeland gewohnt und Hawaii und Pennsylvania. Also eine bewegte Jugend. Und als er dann angefangen hat, selber als Wrestler unter dem Namen Rocky Maivia oder Maivia, so war es richtig, da hat er erst versucht, als Good Boy Punkte zu sammeln. Aber die Leute im Publikum haben das gehasst und sie haben ihm dauernd zugerufen, die Rocky, die, stirb. Ja, stirb, Rocky, stirb. Und da hat er sich doch so ein bisschen den Bösewichten angeschlossen in seiner Inszenierung und als arrogantes Großmaul The Rock über seine Gegner hergezogen. All diese Sachen haben wahrscheinlich dazu beigetragen, dass er dann den Kultstatus erreicht hat, den er als Wrestler dann schließlich hatte. Das alles musste ich mir anlesen, weil ich war nie Wrestling-Fan. Ich habe Wrestling nie verfolgt. Ich weiß, dass vor 25 Jahren Leute in meiner Umgebung durchaus wussten, wer The Rock und The Undertaker ist und so weiter. Ich habe, wie gesagt, Dwayne Johnson erst später durch seine Filme kennengelernt. Aber auch durch Serienauftritte. Ich weiß noch, in Star Trek Voyager hat er in einer Folge in einem Ringkampf gegen Seven of Nine gekämpft. Also jeder, der Star Trek Voyager mag, weiß, wovon ich spreche. Wir hören Musik aus einem Film aus 2003, also gehen ein Jahr weiter. Welcome to the Jungle hieß der in Deutschland und im Original The Rundown. Einer der Filme, die im Deutschen nochmal in einen anderen englischen Titel umbenannt wurden. Warum auch immer. Sean William Scott als Funny Sidekick und er im Dschungel. Und eine interessante Szene in Welcome to the Jungle ist, dass The Rock am Anfang in einen Nachtclub geht und ihm kommt aus dem Nachtclub entgegen Arnold Schwarzenegger und sagt nur zu ihm viel Spaß. Und das war so ein bisschen die inoffizielle Staffelübergabe der großen Hollywood-Action-Stars. Und das hat ja dann auch gut funktioniert. Das war ja nicht nur ein haltloses Versprechen. Wir hören Musik aus Welcome to the Jungle. Bisschen abgefahren, der Soundtrack, aber das ist auch der Film. Aber es ist auch ein Film, der am ersten so in diese Bud Spencer, Terence Hill Schiene fällt, die ich gerade erwähnt habe. Gut, Musik von Harry Gregson Williams aus dem Jahr 2003.

Ja, vom Inhalt, vom Stil her passt das ganz gut zu dem, was wir bisher gehört haben, aber der gesamte Soundtrack zu Welcome to the Jungle oder wie der Film im Original heißt, The Rundown, ist schon schräg. Das hier war das Stück Guns und das klang auch so. Aber dann gibt's dann Sachen, die sind mehr dem südamerikanischen Setting zugeordnet oder angelehnt. Und das kann man vielleicht auf CD gut hören, aber als Radio-Beitrag. Ich habe sowieso ein paar CDs einfach aussortiert. Obwohl die Musik aus einem Dwayne Johnson-Film war, habe ich gedacht, naja, ist nicht das, was ich möchte. Ich möchte heute ein bisschen was Schnelleres, Lauteres mit ein paar Dingen, die aus dem Rahmen fallen. Und dazu kommen wir jetzt, und zwar aus dem Jahr 2005. Da gab es einen Film, Be Cool. Der Untertitel ist, Moment, der ist lang, Jeder ist auf der Suche nach dem nächsten großen Hit. Was für ein sperriger Untertitel. Und es ist die Fortsetzung zum Film Get Shorty. Get Shorty ist ein Kultkrimi. Und ein paar Jahre vorher entstanden, nach einem Roman von Elmore Leonard. Und Elmore Leonard ist ein ganz, ganz toller Thriller-Autor. Den sollte man vor Augen haben. Ich glaube, wenn man jetzt die Serie Justified kennt, das basiert auf seiner Vorlage. Aber er hat auch unzählige Western-Romane und Drehbücher zu Western-Filmen geschrieben. Ein toller Autor. Und weil Get Shorty ein großer Erfolg war, hat man dann Be Cool gemacht. Und ich muss eben gucken, wer alle mitspielt. Auf dem Cover John Travolta in erster Reihe als schmieriger Musikproduzent. Und was spielt Dwayne Johnson in diesem Film? Er spielt einen schwulen Bodyguard, der Sänger werden möchte. Und das ist schon toll. Also, dass er in frühen Jahren schon versucht, aus seinem Image des stumpfen Actionhelden so ein bisschen auszubrechen, das macht er dann immer wieder mal in seiner Filmografie. Und wir haben uns auch schon vor 23 Jahren, als der Film lief, gesagt, das ist interessant, was er kann, was er alles kann. Er kann auch singen und das ist deswegen jetzt auch der erste Ausreißer in dieser Sendung. Es ist ein Song, gesungen von Dwayne Johnson aus dem Soundtrack zu Be Cool und der Song heißt You Ain't Woman Enough und das hören wir uns jetzt an. Achtung, los geht's.

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1: Ja, da kann er über sich selber lachen. Großartig, finde ich. Einer der Höhepunkte dieser Sendung, in der es um Musik aus Dwayne Johnson Filmen geht. Das war Dwayne Johnson selbst in dem Film Be Cool. Und das war, glaube ich, auch so ein bisschen das Erfolgsrezept, dass er über sich selber lacht. Und die Filme, die am erfolgreichsten waren, haben das auch immer ausgespielt. Also er hat immer mal zwischendurch auch Antihelden oder auch regelrechte Schurken gespielt. Aber das ist dann nie so ganz aufgegangen. Und so gibt es dann seit Jahren oft, das ist vielleicht auch eher dann ein Nachteil, Filme so ein bisschen nach Formel gestrickt. Also er ist einerseits ein Actionheld, wie man ihn lange nicht gesehen hat, nach Arnold Schwarzenegger und Sylvester Stallone. Aber er ist halt auch ein Komödiant und zeigt immer auch Seiten, die man nicht erwartet. So wie in diesem Film den homosexuellen Bodyguard im Musikbusiness. Und ein Film, wo er wirklich einen Fiesen gespielt hat, das war eine Computerverfilmung. Und zwar im selben Jahr hat er den Film Doom gemacht. Noch ein Film mit Doppel-O. Doom, der Film, heißt der wirklich so? Ja, auf jeden Fall, wer jetzt sagt, oh ja, das Computerspiel habe ich stundenlang gespielt als Jugendlicher, der hat mir wieder was voraus, denn ich hatte weder Interesse für Wrestling noch für Computerspiele der 90er oder frühen Nullerjahre. Das war nicht meine Zeit, aber ich habe den Film Doom gesehen. Ich fand die Musik von Clint Mansell gewöhnungsbedürftig, weil Clint Mansell ist ein Komponist, den ich immer sehr gemocht habe. Die Filmmusik zu The Fountain und Pi und anderen Filmen von Regisseur Aronofsky gehören zu meinen liebsten Filmmusiken. Und für Doom hat er so ein bisschen versucht, das Ego-Shooter-Element aus den Computerspielen mit in die Filmmusik zu retten. Das ist heftig und viele Musikliebhaber haben auch gesagt, das ist ja gar keine Musik, das ist ja nur Lärm. Das wollen wir uns jetzt mal anhören und dann kann sich jeder seine Meinung bilden. Und dann gibt's eine Rubrik, die es hier lange nicht mehr gegeben hat, die Männer, Monster und Maschinen. Also es bleibt spannend in dieser Sendung über Dwayne Johnson und seine Filme. Hier Musik aus Doom.

Männer, Monster und Maschinen. Genau. Das ist eine Rubrik, die habe ich arg vernachlässigt und das wird mir auch hier in der Redaktion oft vorgeworfen. Warum gibt es diese tolle Rubrik nicht mehr? Manchmal bietet es sich halt nicht an, wenn man ein Thema hat und dann na, so ein Stilbruch. Und jetzt hätte sich natürlich fast jedes Stück angeboten in dieser Sendung, in der es um Dwayne Johnson und seine Filme geht, weil Männer und Maschinen und ab und zu auch Monster sind ja zu Genüge vorhanden. Das wäre ja gerade eben bei Doom auch das perfekte Beispiel gewesen. Ich habe jetzt aber was rausgesucht, was noch männlicher, noch übertriebener, noch monströser ist. Das betrifft auch eine Ebene oder eine Phase in meiner Filmsozialisation. Das waren vor allem die Bollywood-Filme. Nicht Hollywood-Filme, Bollywood-Filme, genau. Ich habe vor 20 Jahren mal eine Zeit lang Bollywood-Filme geguckt und die wurden dann auch im Laufe der Zeit immer monströser und übertriebener und eigentlich lacht man dann auch oft über diese wahnwitzigen Stunts und was da alles passiert. Ich habe neulich einen Bollywood-Film ausgeliehen aus der Bücherei, der angeblich der brutalste indische Film aller Zeiten war und da habe ich gedacht, wenn das jetzt die Maßstäbe für Qualität von Filmen sein sollen, das ist dann auch nicht mehr meins. Aber ich habe einen anderen Film rausgesucht, der richtig schön übertrieben ist. Carla heißt er. Und es geht um einen Mann, der sich in einem Stadtviertel gegen die mächtigen Besitzer der Häuser dort zur Wehr setzt. Ein Held des Volkes wird, das ist ja oft so in diesen Bollywood-Filmen, dann weht das Haar, egal ob sie in geschlossenen Räumen stehen und die Musik spielt an. Aber die Musik zu Carla, die ist halt wirklich, wirklich gut und ich glaube, dass ich mir den Film auch aufgrund dessen auf jeden Fall nochmal anschauen sollte. So, lang genug geredet, hier in der Rubrik Männer, Monster und Maschinen, Musik aus dem Film Carla aus dem Jahr 2018.

ich muss es ja zugeben. Also ich habe gerade gesagt, Computerspiele und Wrestling war nicht meins, aber die Musik der Bollywood-Filme war schon schön und die Inszenierung der Tänze und das alles. Ich habe oft gedacht, wow, ein 3-Stunden-Film kommt einem überhaupt nicht wie 3 Stunden vor, wenn die Hälfte der Zeit gesungen und getanzt wird. Fand ich gut. Bin jetzt da so ein bisschen raus, aber ich glaube, da gibt's auch vieles neu zu entdecken. Also Bollywood fürs nächste Jahr als Thema ist auf dem Speicher, habe ich mir jetzt gemerkt. So, wir machen weiter mit Dwayne Johnson und zwar mit einer Neuverfilmung einer Fernsehserie. Also er hat ja alles probiert. Wir haben gerade gehört, die Musik aus Doom, aus diesem berühmten Ego-Shooter, und auch in dem Film Doom gab es eine 5-minütige Szene, wo man das Gefühl hat, man hat ein Computerspiel vor Augen, das jemand anders spielt. Es war nicht ganz so spannend als Film. Und jetzt haben wir eine Fernsehserie, war Pate dieses Films, und zwar heißt der Film Get Smart. Und bei uns hieß es, wie hieß das denn bei uns? Auf jeden Fall war das Maxwell Smart, der Agent, und das Ganze war eine Parodie auf Agentenfilme, und die Serie ist aus den 60ern. Ich weiß aber, wir haben in den 80ern einen Film gesehen mit diesen Figuren, und der hieß Die nackte Bombe. Und Die nackte Bombe kam ein paar Jahre vor Die nackte Kanone ins Kino, haben wir aber genauso gerne geschaut. Daher kannte ich so ein bisschen die Figuren. Den Agent 23 kannte ich jetzt nicht. Weiß nicht, ob der in der Fernsehserie aus den 60er Jahren mitgespielt hat, aber Dwayne Johnson ist in dieser Neuverfilmung aus dem Jahr 2008, Get Smart, Agent 23. Und er ist auch hier ein Unsympath so ein bisschen und spielt neben Steve Carell, der die Hauptrolle spielt, diesen Agenten Maxwell Smart, spielt er halt diesen Konkurrenten. Ich weiß gar nicht mehr viel über den Film. Wir haben den gesehen, der war okay, denke ich mal. Das Cover der CD ist auch mäßig lustig. Da stehen die 4 Hauptpersonen und alle haben irgendwie was vom Gesicht, sodass man sie gar nicht richtig erkennen kann. Es ist jetzt nicht der Film, den ich aus dieser Sendung empfehlen würde. Die Musik ist ganz gut und ich habe ein Stück ausgesucht, was auch so ein bisschen den bekannten Titeltrack aus der Fernsehserie peppig aufbereitet. Und das hören wir uns jetzt an. Insgesamt ist die Musik von Trevor Rabin, der hat viel für Filme mit Dwayne Johnson gemacht, aber gerade diese aufgepeppten Stücke sind dann eher von jemand anderem, und ich sage gleich von wem, weil ich kann es im Moment noch nicht sagen. Also hier die Titelmelodie aus Get Smart, einem Film mit Dwayne Johnson in einer Nebenrolle aus dem Jahr 2008.

Musik aus Get Smart, einem Film, in dem Dwayne Johnson eine Nebenrolle gespielt hat. Und das war 2005 auch noch nicht so ungewöhnlich und auch 2008 nicht, aus dem Jahr stammt dieser Film. Und auch 2010 gab es immer noch mal Experimente, was seine Rollenwahl anging. Und das hat mich dann so ein bisschen auch wieder an Arnold Schwarzenegger erinnert. Zahnfee auf Bewährung hieß der Film in Deutsch. Und im Original Tooth Fairy, also Zahnfee.

Und es ist ganz deutlich, dass er da auch ausprobiert, wie weit kann er gehen als Komödiant, als Darsteller in reinen Komödien. Und das war kurzweilig, aber auch nichts, wo man jetzt gesagt hat, da brauchen wir noch 2, 3 Fortsetzungen. Das hat man später, ein paar Jahre später mit Jumanji, sehr viel besser in den Griff gekriegt. Also Franchises, wo jeder gesagt hat, oh ja, auf den nächsten Teil, da können wir kaum warten. Das war gut, das wollen wir nochmal in besser oder wenigstens genauso gut sehen. Zahnfee auf Bewährung war das nicht. Er tritt im Tütü und mit Flügelchen auf und das war sicherlich eine Überwindung bei den Dreharbeiten, aber es war jetzt nicht auch puppenlustig. Und wir hören uns eine Minute aus dem Soundtrack an und der ist von George S. Clinton und das ist mal eine typische Filmmusik. Also das, was wir jetzt hier gehört haben, ist ganz oft auch so ein bisschen rockig und ich glaube, das ist kein Zufall, dass man Musik zu Filmen mit The Rock, mit E-Gitarren und sowas aufpeppt. Aber hier haben wir das große Orchester und hören mal, wie eine Filmmusik klingen kann, wenn Dwayne Johnson versucht, einen Familienfilm zu machen. Zahnfee auf Bewährung.

Ja, Musik aus Zahnfee aus Bewährung, auf Bewährung. Und 90% dieses Stücks hätte auch jedem Western gut gestanden. Also das war richtig gut. Die letzten 10 Sekunden sind aber so ein bisschen mehr Zirkusmanege. Und das ist dann auch der Film im Grunde. Also es ist eine Zirkusnummer. Und jetzt der Dwayne Johnson-Film, den ich wahrscheinlich am wenigsten nochmal sehen wollen würde, aus all den Filmen, die ich hier in dieser Sendung heute im Kopfkino vorstelle. Das nächste ist wieder ein Highlight. Für mich ein persönliches Highlight, aber na, durchaus auch ein guter Actionfilm, den man sich ein paar Mal anschauen kann. Alle paar Jahre mal. Und zwar Faster. Faster war ein Actionfilm aus dem Jahr 2010. Ein düsterer, schnörkelloser Action-Thriller, so kann man lesen. Und ich fand es damals auch wirklich gut. Vor 16 Jahren haben wir den gesehen, aus der Videothek ausgeliehen. Ich glaube, für die meisten Dwayne Johnson-Filme sind wir gar nicht ins Kino gegangen. Vielleicht lässt das auch tief blicken. Aber die Musik, die einem da in die Ohren kommt, wenn der Film anfängt, ist von den Brüdern De Angelis. Und die haben ja alle Musiken oder fast alle Musiken zu den Bud Spencer und Terence Hill Filmen gemacht. Und man fragt sich, wieso fängt jetzt ein Dwayne Johnson Film mit so einer Musik an? Ja, weil der Regisseur und auch der Komponist Clint Mansell, wieder Clint Mansell in diesem Fall, gesagt haben, wir brauchen was, was catchy ist und als Einstieg in den Film. Und da haben sie sich diesen Klassiker aus einem italienischen Polizeifilm mit Franco Nero rausgesucht. Im Deutschen heißt er, glaube ich, Ein Mann schlägt zurück. Und es ist ein Klassiker des italienischen Polizeifilms und es ist auch eine Musik, auf die ich mich freue, wenn ich hier das Programm sehe. Und deswegen ein weiteres Highlight, jedenfalls persönliches Highlight für mich, ein Song der Brüder De Angelis aus dem Franco Nero Film Ein Mann schlägt zurück aus dem Jahr 74, untergebracht in dem Dwayne Johnson Film Faster aus dem Jahr 2010. Los geht's.

Großartig. Guido und Maurizio De Angelis aus einem Krimi-Klassiker aus dem Jahr 1974, Ein Mann schlägt zurück mit Franco Nero. Und wie gehört, im Film Faster mit Dwayne Johnson, als Eingangsstück auch direkt das erste, was man hört, wenn Dwayne Johnson in seiner Rolle als Häftling am Anfang aus dem Knast entlassen wird, auf sein Auto zugeht und dann sich auf einen Rachefeldzug begibt. Ein guter Film. Gute Filme, die auch das Wort Fast im Titel haben. Ja, damit sind wir bei 2011. Im Jahr drauf hat Dwayne Johnson eine gute Entscheidung getroffen und hat in Fast and Furious Teil 5 die Rolle des Luke Hobbs übernommen. Und das ist dann auch der Film gewesen, wo dann viele Leute gesagt haben, oh, ab da mag ich diese Serie besonders, dieses Film-Franchise Fast and the Furious. Da gab es dann in den ersten drei Teilen oder auch vier Teilen immer mal wieder gute oder nicht so gute Sachen. Einer spielte in Tokio, war dann eher so ein B-Movie. Aber Teil 5, das war dann für uns, wenn wir drüber gesprochen haben, immer der mit dem Safe. Und da wusste man sofort, welche Szene gemeint war, wenn die einen Safe aus der Wand reißen und den mit an einem langen Metallseil durch die ganze Stadt schleppen und dabei richtig viel kaputt geht. Ja, wie gesagt, ein Qualitätsfilm, den man empfehlen kann. Von allen Fast and Furious Filmen ist das auch noch einer meiner Liebsten. Und die Musik ist von Brian Taylor, der immer gut geliefert hat, wenn es um Actionmusik ging. Und deswegen haben wir jetzt nochmal so ein typisches Stück Filmmusik aus einem Dwayne Johnson Film, der, glaube ich, die Karriere dieses Darstellers nochmal richtig gepusht hat im Jahr 2011. Also Brian Taylors Filmmusik zu Fast and Furious Teil 5.

Da ging es nochmal richtig zur Sache. Im Soundtrack zu Fast and Furious 5 aus dem Jahr 2011. Und damit kommen wir schon fast zum Ende der Sendung. Und ich könnte jetzt auch eine zweite Sendung planen, nur mit den Filmen von 2012 bis heute. Da ist ganz viel passiert. Jumanji und The Lost Cruise, auch ein Franchise, das wie Piraten der Karibik auf einem Fahrgeschäft basiert, aus einem Disney World Ding irgendwie. Ganz, ganz viele Filme, die auch gute Musik haben. Aber ich möchte jetzt zum Schluss noch einmal auf einen Film eingehen, der für mich ganz wichtig war, weil man da auch nochmal sehen kann, wie gut Dwayne Johnson tatsächlich spielen kann. Und zwar aus dem relativ aktuellen Film The Smashing Machine. Ein Film über einen Profi-Wrestler, den es gegeben hat, und über den wurde auch schon mal eine Dokumentation gedreht 2002, den Wrestler Mark Kerr oder Kerr. Und im Grunde hat 2002 der Regisseur John Hyams eigentlich schon den ganzen Film als Doku gemacht, und jetzt hat man The Smashing Machine vorgeworfen, das Ganze nochmal verfilmt zu haben, also aus einem Dokumentarfilm einen Spielfilm zu machen, ohne dem jetzt viel Neues hinzuzufügen. Das mag stimmen, aber die darstellerische Leistung von Dwayne Johnson in diesem Film ist wirklich groß. Das kann man sich sehr gut angucken, wenn man sehen will, ob der Mann auch schauspielern kann. Und das kann man auch in anderen Filmen schon sehen und erahnen, aber das ist nochmal so ein besonderer Film. Inszeniert von Benny Safdie, ein Regisseur, der auch ein paar gute Filme mit seinem Bruder zusammen gemacht hat, auch schwere Filme, also keine leichte Kost, das ist dieser Film auch nicht. Es ist kein Actionfilm, es ist wirklich ein Film, der so ein bisschen das Drama zeigt, dieser tragischen Figur. Und danach spiele ich noch was aus Fast and Furious 6, glaube ich. Dann ist noch ein bisschen Zeit. Aber ich sage jetzt schon mal, danke fürs Zuhören. Und wir hören uns alle 4 Wochen auf der Ems-Fechtewelle und alle 14 Tage auf OS Radio 104,8. Ja, sonntags 16 Uhr, OS Radio. Ja, und dann gibt's noch ganz viele verrückte Themen dieses Jahr alle. Jeden Monat mindestens eine neue Folge. Ich verabschiede mich von Ihnen und sage tschüss, bis zum nächsten Mal. Ihr Carsten Maat.

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1: Ich bin Babit Büchner. An der Abschaffung der Rente mit 63 gibt es CDU-intern Kritik. Bundesarbeitsministerin Bärbel Baas fordert die Union nun auf, ihre Position zu klären. Sie sagte im ZDF-Sommerinterview:
2: Ich streue mich als SPD nicht dagegen, wenn das Unionsmeinung wäre. Das sehe ich aber noch nicht. Also ich glaube, die Ostministerpräsidenten der CDU müssen das jetzt mal mit der Fraktion der CDU-CSU klären, ob sie das behalten wollen. Die SPD wird sicherlich nicht dagegen sein.
1: Unionsfraktionschef Thorsten Frey hatte zuletzt betont, dass der Teil des Reformpakets umgesetzt und die abschlagsfreie Rente mit 45 Beitragsjahren abgeschafft werden soll. Von der spanischen Nordafrika-Exklave Ceuta wurden weitere Leichen von Migranten geborgen. Die Zahl der Toten stieg damit auf 72, teilten die Behörden mit. Einsatzkräfte suchen weiter das Meer ab. 50 bis 60.000 Migranten waren am Donnerstag nach Ceuta gekommen, viele von ihnen über das Meer. Die meisten sind inzwischen nach Marokko zurückgekehrt. Die EU-Innenminister wollen am Dienstag per Videokonferenz über die Krise beraten. Die deutsche Umwelthilfe will das neue Heizungsgesetz vor dem Bundesverfassungsgericht kippen. Die Verfassungsbeschwerde soll im September eingereicht werden, sagte Bundesgeschäftsführerin Barbara Metz der Deutschen Presseagentur.
3: Die Umwelthilfe kritisiert, dass mit dem Gesetz das Ziel der Klimaneutralität bis 2045 nicht erreicht werden könne. Außerdem seien nach 2044 weiter neue Öl- und Gasheizungen möglich. Die Beschwerde stützt sich unter anderem auf Artikel 20a des Grundgesetzes zum Schutz der natürlichen Lebensgrundlagen und künftiger Generationen. Sollte das Bundesverfassungsgericht der Klage stattgeben, müsste das Gesetz von der schwarz-roten Koalition nachgebessert werden. David Riemer, Nachrichtenredaktion.
1: Das Ölkartell OPEC Plus hat die Obergrenze für die Ölförderung zum 6. Mal in Folge angehoben. Es weitet die erlaubte Produktionsmenge für September um täglich 188.000 Barrel aus. Allerdings hatten große Produzenten wie Saudi-Arabien bei der Förderung in den vergangenen Monaten gar nicht die ihnen zugeteilte Höchstmenge erreicht. Das liegt vor allem an der Teilblockade der Straße von Hormuz.
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5: Hallo zusammen, hier ist wieder der allsonntägliche Soundtrack of Life, die Filmmusik des Lebens. Ich bin Andreas Zimmer und bringe wie immer ein paar schöne Geschichten, die das Leben schrieb, mit. Heute zum Beispiel die, wie Anfang der 1990er Jahre ein paar regelrechte Chorknaben aus Leipzig die bundesdeutschen Hitparaden mit ihren frechen Texten und erfrischender Unbedarftheit aufgerollt haben. Klar, es geht um die Prinzen. Einer davon ist Sebastian Krumbiegel und der ist gleich hier zu Gast.

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1: Hallo, ich bin Jerome Brunel. Außerdem ist mit dabei Markus Henkel. Grüß dich, Max.
2: Du hast mich jetzt völlig überrascht. Hallo, ja, ich bin jetzt hier zuerst begrüßt vor Andi.
1: Ja, normalerweise immer erst Andreas und dann Markus. Heute machen wir es mal umgekehrt. Grüß dich, Andreas Zimmer. Hallo, Andi.
3: Hallo, ich bin nicht Markus Henkel.
1: Ja, und du kannst auch einfach mal Hallo sagen. Das reicht völlig, glaub mir.
4: Okay, hallo.
1: Gut, wir haben heute wieder einen Studiogast und ich habe es letztes Mal schon gesagt, einen Menschen, den ich schon immer mal gerne kennenlernen wollte, weil er mich einfach musikalisch durch meine Jugend begleitet hat, vorbei durch meine Adoleszenz auch ein Stück weit, denn wir sind nur 3 Jahre auseinander. Er ist gerade mal 3 Jahre älter als ich. Hallo Sebastian Krumbiegel von den Prinzen.
5: Hey, schönen guten Tag. Schön, euch wiederzusehen.
1: Ja, schön, dass du wieder dabei bist. Und wir haben vor der Sendung kurz noch miteinander gesprochen. Du bist ja im Moment in Leipzig und du bist da aufgewachsen in Leipzig. Und du wirst auch gar nicht weg von Leipzig. Hast sicher mal das eine oder andere probiert. Aber was ist das Tolle für dich an Leipzig?
5: Ich glaube, Leipzig ist erstmal ist Leipzig eine extrem kulturvolle Stadt, also was die sogenannte Hochkultur betrifft, also Gewandhausorchester und Thomanerchor und die traditionellen, die großen Häuser sozusagen. Aber Leipzig ist, glaube ich, auch, also durch die Messe, die es schon seit Hunderten von Jahren gibt, hat Leipzig irgendwie eine Offenheit, die viele andere Städte nicht haben. Also ich vergleiche es manchmal gern mit Köln, also auch als Knotenpunkt und als Handelszentrum. Also wenn eine Stadt dadurch geprägt ist, dass sie zweimal im Jahr die Welt empfängt sozusagen. Und ich habe da Kindheitserinnerungen, dass die Stadt zweimal im Jahr, einmal im Frühjahr und einmal im Herbst, eben anders war und bunt war und international, weil du hast viele Sprachen gehört und du hast einfach gemerkt, dass die Welt bunt und groß und spannend ist. Und ich glaube, das prägt eine Stadtgesellschaft extrem. Also ich glaube, dass in Leipzig sowas wie Pegida in Dresden überhaupt keine Chance hatte, das hat seine Gründe. Weil Dresden, wir vergleichen das immer gern, ich will überhaupt nicht mit Dreck nach Dresden schmeißen. Ich mag Dresden, es ist wirklich eine wunderschöne Stadt. Aber es ist eben die ehemalige Residenzstadt. Und das merkst du heute noch. Leipzig war immer die Bürgerstadt, dass die Leute gekümmert haben. Und es ist auch kein Zufall, dass in Leipzig das Epizentrum der friedlichen Revolution war, Ende der 80er Jahre. Das Leipzig ist echt eine sehr, sehr coole und ja, kulturvolle und junge und wache Stadt.
1: Aber es ist ja schon so, dass viele Musiker, wenn sie dann auch erfolgreicher werden oder wenn sie gerade dabei sind, sich künstlerisch zu finden, gerne in so Städte gehen wie Hamburg, Berlin, Köln hast du angesprochen. Hat sich da nie hingezogen tatsächlich im Laufe deines Lebens?
5: Na, ich war ja viel in Hamburg. Mhm. Wir waren ganz viel in Hamburg und ich mag Hamburg wirklich auch sehr.
1: Absolut.
5: Weil Hamburg eben auch diese Weltoffenheit hat. Mhm. Durch den Hafen, Hamburg war das Tor zur Welt früher. Das war die einzige Möglichkeit, irgendwie über den großen Teich nach Amerika zu kommen. Und das merkst du heute noch. Wenn du in Hamburg bist, dann es redet jeder mit jedem. Ja, da gehst du in irgendeine Kneipe und da siehst du dann wirklich den Schlipsträger mit dem Punk sich austauschen. Und das finde ich gut. Das finde ich wichtig. Und ein bisschen so, was hat Leipzig auch. Und es ist mittlerweile übrigens wirklich so, dass viele Leute aus Berlin zum Beispiel zurückkommen nach Leipzig, weil sie in Berlin nicht mehr das haben, was es in Leipzig noch gibt. Weil da gibt es eben nach wie vor ungentrifizierte Gebiete, also alte Industriebrachen, in denen sich Künstlerinnen und Künstler ansiedeln können, wo eben wirklich irgendwie irgendwas in Bewegung ist, was in Berlin in den 90er und 0er Jahren so war, was heute aber eben nicht mehr so ist. Und das ist in Leipzig nach wie vor der Fall. Ist vielleicht auch eine Frage der Zeit, dass das alles weggentrifiziert wird. Aber am Ende ist es eben der Lauf der Welt. Und wir sind selbst in der Lage dazu, unsere Stadt oder unsere Gegend oder unser Zuhause zu beeinflussen und uns darum zu kümmern, was das eben für eine Stadt oder für eine Gegend ist, in der wir leben, weil wir sind ein Teil davon.
1: Die Prinzen gibt es ja jetzt schon seit über 20 Jahren. Du weißt es bestimmt genauer.
5: 30 mein
1: Jahre?
5: Lieber.
1: Meine
5: seit
1: Güte.
5: Über 35
1: Ach,
5: Jahren,
1: so
5: wenn ich
1: jemine.
5: Das mal sagen darf.
1: Die gibt es ja immer noch und eigentlich in ziemlich genau der gleichen Besetzung wie am Anfang. Wie schafft man das denn, so erfolgreich zu sein und zusammen viel Zeit miteinander zu verbringen und trotzdem bricht die Band nicht auseinander?
5: Ja, das frage ich mich auch, ehrlich gesagt. Also es ist ja wirklich schwierig. Es ist am Ende fragt eine Ehe, wie funktioniert eine Ehe? Weil du kannst das schon miteinander vergleichen. Wir haben gerade in den 90er und 0er Jahren so viel Zeit miteinander verbracht, dass es manchmal dann auch auf der Kippe stand, dass du dich nervst und dass du irgendwie die Schnauze voll hast und dass du dass es das unausgesprochene Sachen sind. Ich glaube, das Geheimnis, wenn es ein Geheimnis gibt, ist am Ende schon wie im normalen Leben miteinander zu reden und sich auszutauschen und auch andere Meinungen zuzulassen und nicht zu denken, man selbst hat den Stein der Weisen gefressen. Also das ist schwierig, fällt mir auch schwer, aber ich versuche diesen Perspektivwechsel immer wieder, also bandintern und auch was mein Leben betrifft. Also zu verstehen, warum sagst du das, warum denkst du so, irgendjemand, ja, du musst gucken, dass du im Gespräch bleibst, so einfach ist das.
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1: Zu Gast ist Sebastian Krumbiegel von den Prinzen. Gibt es denn auf deiner Bucketliste noch etwas, wo du sagst, das habe ich bisher noch nicht auf die Reihe gekriegt, noch nicht auf die Kette gebracht, aber das möchte ich unbedingt noch machen?
5: Ja, mein Lied mit Freddie Mercury zusammen aufnehmen oder mit John Lennon. Da muss ich ja noch ein bisschen warten.
1: Da muss er ein bisschen warten, da oben warten Moment Sie mal, schon.
4: Moment mal. Wir sind ja im Zeitalter der künstlichen Intelligenz. Ich halte es für möglich.
5: Ja, aber die künstliche Intelligenz ist ja eben nicht der Typ. Ne? Das ist ja eben dann was anderes. Das ist ja ein Abziehbild dessen. Und das macht mir manchmal auch ein bisschen Angst. Also ich bin wirklich kein Maschinenstürmer und versuche ein moderner Mensch zu sein. Aber gerade in der Kunst ist KI, glaube ich, eher eine Bedrohung als was anderes. Ich finde künstliche Intelligenz für Forschung, für Medizin total wichtig und richtig und gut. Aber wenn ich mir überlege, wie viele Titel jeden Tag hochgeladen werden, an denen kein Mensch mitgewirkt hat, was alles künstlich ist, dann hat das mit Kunst nichts mehr zu tun.
4: Richtig, und es gibt ja diese absurde Situation. Es gibt Hunderttausende, wenn nicht gar mittlerweile Millionen von künstlichen Intelligenz-Songs, die dann von Bot-Netzwerken gehört werden, also auch keine Menschen, um die Einnahmen hochzutreiben für die Leute, die hinter der KI sitzen.
5: Ja.
1: So, und dann bleibt halt kein Geld mehr für die Künstler übrig. Du hast ja das letzte Mal, als du bei uns warst, ja gesagt. Also in Spotify beispielsweise, da kommt ja kein Geld mehr rüber, ne?
4: Nicht wirklich. Nö.
2: Aber können wir nicht irgendwie die KI so eine Spielwiese für sich machen lassen und die Menschen machen dann wieder ihr Ding? Wäre das nicht ein Ansatz?
5: Ja, ich weiß ja nicht, ob ihr das erkennen würdet. Also ich habe bei mir gemerkt, dass ich das teilweise wirklich echt nicht mehr auseinanderhalten kann, weil du kannst ja auch Fehler programmieren, du kannst ja Menschen programmieren sozusagen. Und wie gesagt, ich bin wirklich ernsthaft, ich wehre mich mit Händen und Füßen dagegen, ein altmodischer Mensch zu sein. Aber was künstliche Intelligenz in der Kunst betrifft, da bin ich sehr, sehr skeptisch. Mhm.
4: Ja, zumal ja, es wird ja immer verkauft als Kreativität, aber es ist ja gar nicht Kreativität, es ist Pseudokreativität. Sie geben nur wieder, sie erkennen Muster und geben die Muster wieder, die am besten zu dem Ding passen, was ihre Vorgabe ist, ja.
5: Na, du kannst eingeben, schreib mir ein Lied im Stile der Prinzen und dann wirst du mich singen hören, ja. Obwohl ich nie was gemacht habe und das ist schon spooky.
2: Das Interessante ist ja, was du letztes Mal gesagt hast, als du das letzte Mal bei uns warst, dass du die ganze Zeit eigentlich immer in deinem Leben Musik gemacht hast. Das ist also etwas, das irgendwie raus will und das Ausdruck findet in der Kunst, im Musikmachen, im Songschreiben, im Texteschreiben. Und das hat ja eine KI nicht. Da muss nichts raus. Die macht im Grunde genommen nur nach der Vorgabe, was ich jetzt gern hören würde, aber dass man sagt, Mensch, das, was dieser Mensch mir zu sagen hat, was da rauskommt, was der so originär in die Welt setzt, das habe ich ja noch nie gehört. Natürlich, heutzutage hat man schon viel gehört und trotzdem gibt es immer noch neue Sachen, wo man denkt, oh, das habe ich nicht kommen sehen, das interessiert mich, da will ich mehr davon. Ja. Und ich finde, dieser Moment fehlt irgendwie bei KI, weil die KI immer nur die Bedürfnisse, die sie kennt, befriedigt, aber die weiß noch gar nicht, dass man auch neue Welten erschließen kann. Die Menschen können das, Künstler können das.
5: Ja, also ja klar, wir können alle ja, also das muss man ja auch ehrlich sagen, wir können die Musik nicht neu erfinden. Ja, es gibt nun mal nur diese 12 Töne und ich wundere mich ja selbst beim Schreiben, wie das geht, dass immer wieder was Neues rauskommt. Aber das Neue ist ja auch eigentlich nur ein Durcheinandergewirbel von dem, was ich kenne und was mich irgendwie kickt, was ich selbst geil finde. Also du wirst bei mir immer irgendwie ein bisschen oder oft ein bisschen Johann Sebastian Bach hören. Du wirst bei mir immer ein bisschen Beatles hören. Du wirst bei mir immer ein bisschen Queen hören oder ein bisschen Rio Reiser oder Udo Lindenberg, weil ich das eben kenne und weil ich das mag und weil mich das natürlich inspiriert. Oder anders gesagt, wenn du Oasis anhörst, die ich ja wirklich auch total feiere, wo ich wirklich Fan der ersten Stunde bin und dieses ganze Comeback jetzt wirklich total gefeiert habe. Aber es lässt sich natürlich nicht verhehlen, dass du weißt, dass Noel Gallagher schon mal die Beatles gehört hat, weil das ist schon, geht schon alles sehr in die Richtung, was aber überhaupt nicht schlimm ist, ja. Es sind großartige Melodien, es ist ein Hammer-Sänger mit Noel Gallagher und es ist irgendwie, es ist ein großartiger Songschreiber mit seinem Bruder. Aber die wiederkäuen eben auch nur das, was sie kennen, weil die Musik, also, ich glaube, Johann Sebastian Bach oder Mozart oder Beethoven, die haben alles gemacht, was geht. Und was jetzt neu kommt, ist dann natürlich irgendwie der Rhythmus, ist die Sprache, die sich verändert, die Texterei, die sich verändert. Aber also es kommen immer neue Sachen, aber es ist am Ende auch eben, du kannst nur das nehmen, was es schon gibt. Und das, also ich würde mir nie anmaßen zu sagen, hey, ich kann die Musik neu erfinden. Nö, kann ich nicht. Das kann keiner. Du kannst nur Sachen, die da sind, ja, irgendwie miteinander wie ein Koch, die Zutaten, die es gibt, so zusammensetzen, dass irgendwas Neues bei rumkommt.
1: Wobei Wiedercoin finde ich ein bisschen hart. Ich würde eher sagen, man nimmt das auf und entwickelt das aber dann ein Stückchen weiter.
5: Ja, versuche ich auch so zu machen. Also ich klaue auch wirklich nie bewusst. Ja. Mhm. Ich ertappe mich manchmal, dass ich geklaut habe. Ja. Mhm. Dass ich sage, oh fuck, ey, diese Harmoniewendung oder diese Melodie, die gibt es da und da und da schon. Und am allerschlimmsten ist, wenn ich merke, dass ich mich selbst beklaut habe.
2: Es gibt ja den Ausspruch, wenn man von einem klaut, ist es Diebstahl. Wenn man von vielen klaut, ist es eine Kunst.
5: Mag sein, ja.
4: Ich habe trotzdem noch schnell, du hast Johann Sebastian Bach, also der Mann hat ja die Musik tatsächlich neu erfunden. Denn mit seinem, war das nicht der mit dem wohltemperierten Klavier und so?
5: Genau.
4: Da hat er ja eine revolutionäre Sache geschafft, die es vorher so nicht gab.
5: Ja, überhaupt. Also diese ganzen alten Werke, diese, also Johannespassion, Matthäuspassion, Weihnachtsoratorium, H-Moll-Messe, die Motetten, die Kantaten, das ist schon so komplexes Zeug und das ist schon echt unfassbar. Also der war ein großes, großes Genie und ja, also...
1: Und auch Namensgeber für dich, oder?
5: Ja, meine Eltern haben mich nach ihm benannt. Ja. Und ich habe, also auf meiner letzten Platte, die ich gemacht habe, singe ich auch drüber. Ich singe irgendwie... Als kleiner Junge sang ich im Thomanerchor den Leuten Lieder in der Kirche vor. Mein Lehrer war Johann Sebastian Bach. Meistens ging es um Jesus. Das sind die ersten Zeilen, die auf der Platte Kompass irgendwie sind. Also schon sehr autobiografisch. Und Bach war definitiv mein größter Lehrer.
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1: Zu Gast ist immer noch Sebastian Krumbiegel von den Prinzen, die es auch in 10 oder in 20 Jahren noch geben wird, oder?
2: Nee, das ist ja der Witz.
1: Du hattest nämlich letztes Mal in der Sendung gesagt, in 1,5 Jahren ist vorbei. Da habe ich gedacht, das hat er nur so dahergesagt. Hat er offensichtlich nicht.
2: Wir haben jetzt gerade die Bombe platzen lassen für uns selbst sozusagen. Wir haben als Band demokratisch entschieden, dass 2028 Schluss ist, dass wir nächstes Jahr eine große Abschiedstour machen. Und ja, das war Warum? Nicht meine Entscheidung.
1: Warum?
2: Ja, weil wenn nicht mehr alle Bock haben und wenn es Leute gibt in der Band, die eben sagen, ich möchte mit 65 nicht mehr Küssen verboten oder Mann im Mond oder mein Fahrrad oder alles nur geklaut singen, dann muss man das respektieren und man kann keinen zwingen. Es gibt den schönen alten Satz, Skat spielen und singen kannst du nicht erzwingen. Und da ist echt was Wahres dran.
1: Ich finde das sehr bedauerlich, aber ich verstehe natürlich auch den Hintergrund. Was hast du uns denn heute für Musik mitgebracht?
2: Ich habe ein Lied mitgebracht von meinem Freund Danger Dan. Danger Dan ist ein Teil der Antilopen Gang, eine Band, die ursprünglich aus Aachen kommt und die mittlerweile in Berlin und Düsseldorf angesiedelt ist. Und ich kenne die Band gut und bin wirklich ein großer Bewunderer dieses Mixes aus Hip-Hop und Punk und Pop. Und Danger Dan ist einer von drei Musikern und der hat eben auch eine Platte alleine gemacht. Und da kennen vielleicht einige das Lied. Das ist alles von der Kunstfreiheit gedeckt. Das ist ein sehr politischer Song, aber die ganze Platte ist einfach großartig und ist wirklich... das Lied, das ich rausgesucht habe, heißt Lauf davon. Und das ist ein Lied, das ich mir anhören kann, wenn ich Trost brauche und wenn ich meine dunklen Stunden habe. Und ich liebe diese Musik. Mhm. Es ist nur Klavier, ein bisschen Streichorchester, ein bisschen Streichquartett. Und Daniel singt und Lauf davon ist ein richtig, richtig schönes Lied.
1: Danger Dan war ja auch der Musiker, der immer aufgetreten ist bei Jan Böhmermann. Und
3: das war aber nicht sein Studioorchester, das war...
1: Ja, aber der war immer da. Der war immer da. Das war sein Studioorchester, doch, doch.
2: Nein. Das war Dendemann.
3: Du verwechselst Dendemann.
2: Ah, Dendemann. Scheiße. Aber ja. Danger Dan hat, also Daniel hat zusammen mit Igor Levit bei Jan das Kunstfreiheitlied gesungen. Also wo Igor als klassischer Pianist ihn begleitet hat und danach selbst gesagt hat, ich frage mich, was der hier spielt. Ja. Das ist, weil Daniel ja so ähnlich wie ich sich Klavierspielen selbst beigebracht hat und überhaupt nicht nach Noten spielt, sondern das eben alles nach Gehör macht und nach Intuition. Und Igor war ein kleines bisschen überfordert. Ich mag beide total, ja. Und das war echt ein gutes Gespann, die beiden zusammen.
1: Okay, wie konnte ich die nur verwechseln? Aber ich kann noch dazu sagen...
3: Wir sind ja Bildungsfernsehen. Ja, absolut. Wir sind ja auch Bildungsfernsehen hier.
1: Und ich lerne ja immer in jeder Sendung ein bisschen was dazu. Aber ich habe tatsächlich noch mal geguckt. Ich habe so meine eigene Liste von Musik, die ich täglich höre. Das sind im Moment genau 500 Titel drin seit gestern und ich habe mal geguckt, ob da irgendwas von Danger Dan drin ist und ich wusste, da ist was drin, nämlich das ist alles von der Kunstfreiheit gedeckt tatsächlich. Trotzdem habe ich drin und ich habe drin eine gute Nachricht auch von Danger Dan.
2: Ich habe eine gute Nachricht und eine schlechte auch. Das ist eine richtig, richtig, richtig schöne Platte, ja, Leute. Hört euch das an. Also hört euch diese Platte an.
1: Genau, und wir hören jetzt rein.
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1: Und zu Gast ist Sebastian Krumbiegel von den Prinzen. Und du hast ja gerade ein Album veröffentlicht, ein neues. Wie geht's weiter für dich? Du hast gesagt, Prinzen, da gibt's jetzt nochmal eine Abschiedstournee. Ich hoffe ja immer, weil es gibt ja viele Künstler, die sagen, wir machen eine Abschiedstournee und dann gibt es eine Abschiedstournee und 3 Jahre später, ach komm, wir machen noch eine Abschiedstournee. Da hoffe ich jetzt einfach mal drauf. Aber was hast du denn geplant so die nächsten Jahre für dich?
2: Das weiß ich nicht so genau. Also ich werde Musik machen. Ich schreibe jeden Tag Lieder und werde weiter Musik machen und werde viel live auftreten und werde Platten rausbringen. Und ja, und mit dem Abschied, also man sollte nie sagen, aber ich glaube schon, dass das eine Entscheidung ist, die steht. Ja, also Fakt ist, und das schwöre ich, dass wir nicht irgendwie diesen Wahnsinn machen, dass wir sagen, ja, wir machen jetzt mal, um hier irgendwie Verkäufe anzukurbeln, sagen, es ist Abschied. Nein, wir haben wirklich vor, Ende 27 aufzuhören. Was mich sehr schmerzt, was ich selbst irgendwie wirklich richtig scheiße finde. Aber hey, wir sind eine demokratische Band, wir fällen Entscheidungen zusammen und da muss ich mich dieser Entscheidung beugen und so ist das.
1: Ich hoffe trotzdem einfach weiter. Ich hoffe einfach. Wir hatten vor kurzem Heinz-Rudolf Kunze hier zu Gast bei uns und das ist ja auch jemand, der wirklich jeden Tag Musik macht, beziehungsweise jeden Tag Texte schreibt. Wie ist das eigentlich bei dir? Du hast ja selber gesagt, du machst jeden Tag Musik. Was entsteht bei dir zuerst? Erst die Musik oder erst der Text?
2: Mittlerweile ist es wirklich so, dass ich mir zuerst die Musik mache und das halte ich mittlerweile für, also das ist die Methode, die mir am liebsten ist, dass ich mir sozusagen ein musikalisches Bett baue und dann auf La La La irgendeine Melodie raufsinge, an die ich mich dann beim Texten wirklich auch regelrecht sklavisch halte. Ja? Also das, was dann eben dazu führt, dass die Sprache sich nach der Melodie richtet. Also ich schreibe keine Gedichte und vertone die, sondern mache es wirklich umgekehrt. Und das sorgt dann eben dafür, dass du eben mit der Sprache auch anders umgehst. Und dass du, ich will gar nicht sagen, dass du die Texte so hinbiegst, dass es irgendwie drauf passt, aber dass die Musik auf jeden Fall im Vordergrund steht, dass die Musik bestimmt, ich weiß, was ich sagen will, aber wie, das passiert dann eben automatisch. Also immer zuerst die Musik in letzter Zeit und dann die Texte.
1: Andreas, du hast uns heute auch Musik mitgebracht. Was interessiert dich an dem Titel, den du heute mitgebracht hast, mehr der Text oder die Musik?
3: Mich interessiert erstmal, ich war ganz überrascht zu hören, dass du Klavier nicht klassisch gelernt hast, sondern dir selbst beigebracht hast als Autodidakt. Ich hätte jetzt gedacht, du hast ja tatsächlich eine klassische Ausbildung als Thomaner-Sänger. Du kannst mit Sicherheit Noten lesen. Du hättest in meinem Dafürhalten auch, dass man als Chorist ein Instrument spielt, macht Sinn. Das Klavier ist, macht ebenso Sinn. Ich hätte schwören können, du hast es von der Pike auf gelernt.
2: Ja, eigentlich schon, aber in dem Chor, in dem ich war, also im Thomaner-Chor in Leipzig, das funktioniert so, dass du zwar Noten vor dir hast, aber dass du immer, gerade am Anfang, wenn du mit der 4. Klasse da hinkommst, dass du neben dir einen Älteren sitzen hast, der dir die richtigen Töne ins Ohr singt. Und du lernst wirklich mehr über Hören als über Noten. Also ich kann Noten einigermaßen lesen. Also ich sehe sozusagen, ich sehe diese 5 Linien und sehe dann die Kullern da drauf und sehe, wenn eine Kuller ausgemalt ist, dann ist sie schneller und wenn eine Kuller hohl ist, ist sie langsamer. Und wenn es nach oben geht, singe ich ein bisschen höher, wenn es nach unten geht, singe ich ein bisschen drunter. Aber ich bewundere Leute, die Klavier spielen können und die auf die Noten starren und das, was auf den Noten ist, das dann eben abspielen können. Das kann ich überhaupt nicht. Ich bin da wirklich Autodidakt und habe Musik dadurch gelernt, dass ich die Sachen, die ich gehört habe, spielen wollte. Hatte immer so einen kleinen Kassettenrekorder neben meinem Klavier und habe mir dann die Harmonien rausgehört. Und ja, irgendwann kommst du dahin, dass du sozusagen, also ich kann mittlerweile, klingt das ein bisschen Fishing for Compliments mäßig, ist auch ein bisschen so, ich kann gut so tun, als könnte ich Klavier spielen, aber ich weiß genau, dass ich kein Pianist bin. Ich bin ein Schlagzeuger. Ich habe eigentlich Schlagzeug gelernt und ich groove ganz gut, das kann ich. Und ich habe eben ein harmonisches Empfinden und ein melodisches Empfinden und das alles zusammen sorgt dann dafür, dass ich bei meinen Solokonzerten eben die Leute 2 Stunden alleine am Klavier gut durch den Abend bringen kann und mich selbst.
3: Ja, cool. Aber singende Schlagzeuger ist ja nicht das Schlechteste. Jetzt müsste Jerome kommen mit Phil Collins.
2: Phil Collins. Udo Lindenberg auch.
1: Absolut.
3: Stimmt.
1: Aber Andreas, ich möchte immer noch gern wissen, was du für Musik mitgebracht hast.
3: Ich habe Musik mitgebracht, die mich musikalisch total mitgenommen hat. So vor allem der Gesang. Nein, ich weiß nicht, was zuerst war. Es fing an mit einer schneidenden, verzerrten Gitarre. Da, da, da, da. Bam. Und das ist Yes, Owner of a Lonely Heart. Der unglaubliche Gesang hat mich gefesselt. Das unglaubliche Arrangement hat mich total aufgerissen. Ich weiß bis heute nicht, was die singen. Ich habe da noch nie zugehört. Es geht mir gar nicht um den Text. Ich kann es nicht sagen. Und jetzt, wo du es sagst, vielleicht sollte ich mal zuhören.
1: Ja, weiß ich nicht. Absolut. Wir haben ja hier Bildungsfernsehen.
3: Ja, Bildungsfernsehen für die Ohren, würde ich noch sagen. Mhm. Tatsächlich, als ich den das erste Mal am Radio gehört habe, damals in Stuttgart bei Radio 3 Südfunk Stuttgart, glaube ich, war es da schon. Das war für mich eine ganz komplett neue Welt, was da entstanden ist. Erst viel später habe ich gelernt, Mann, das ist Prog-Rock. Und die haben diese Yes-Leute haben ja eine unglaublich lange Geschichte. Und für die war das eigentlich ein kurzer Popsong, der da entstanden ist, obwohl der, ich weiß nicht, ich glaube 6 Minuten 30 oder sowas ist. Die kamen ja aus der Welt, wo man einen Song 20 Minuten dauern konnte. Also sprich, die ganze Seite einer LP, einer Vinyl-LP, war ein Song. Und da habe ich erst viel später erfahren. Dieser Song ist mir unglaublich lang im Kopf geblieben. Und kürzlich, dann habe ich ihn ganz vergessen gehabt. Und kürzlich kam er mir wieder aus dem heiteren Himmel. Ich weiß nicht warum. Und dann dachte ich, bringe ihn heute mit. Der passt doch ganz gut. Der ist präzise. Und vor allem, ja, was man vergisst, der ist ja von Trevor Horn, der ja in den 1980er Jahren einen legendären Produzentenstatus hatte, produziert worden. Der hat ja quasi das, ja nicht neu erfunden, aber er hat das

0: ein großer Hit. Und wie viel Ideen die Menschen in diese Musik gesteckt haben, so wenig Ideen haben sie in ihren Plattentitel 90125 gesteckt. Das ist die Bestellnummer, nein, die Katalognummer der Platte.
1: Ist doch praktisch. Also ja. Man muss die Leute manchmal zu ihrem Glück zwingen.
0: Ja.
2: Okay, hier ist der Hit. Sing mit.
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1: Und Sebastian Krumbiegel.
2: Ich muss dich unterbrechen, ich habe mitgesungen. Ich darf endlich mitsingen.
1: Nein.
2: Endlich. Schenkt mir mal ins Wort, wenn ich singe.

0: Ja, ja, Gott sei Dank war das Mikrofon zu, weil, ja. Sebastian Krumbiegel ist bei uns zu Gast und wir haben schon mal über Annette Humpel gesprochen, die ja auch für eure Karriere ganz, ganz wichtig war. Arbeitest du immer noch mit ihr zusammen?
1: Nein, Annette hat sich, glaube ich, sehr zurückgezogen und das verstehe ich auch. Also sie macht mit Max Raabe noch ein bisschen was zusammen, das weiß ich. Aber wir haben, also sie ist immer Ansprechpartnerin, wir können sie immer fragen. Sie hat immer ein offenes Ohr für uns. Aber sie will sich den Stress nicht mehr antun, irgendwie verantwortlich zu sein für den kommerziellen Erfolg einer Band. Mhm. Das glaube ich irgendwie, oder ich weiß es nicht. Also ich weiß nur, dass sie wirklich als mittlerweile Grand Dame raus ist aus dem Business.
2: Was ich habe mal mit ihr gesprochen, tatsächlich hat sie noch Interviews gegeben und ich hatte die Chance, mit ihr zu sprechen und war sehr beeindruckt. Sie sagte, eigentlich ist sie so die Antikünstlerin. Auf die Bühne wollte sie nie. Sie hat sich nie auf der Bühne gesehen und es hat ihr immer wieder Probleme gemacht, auf die Bühne zu gehen. Sie wollte und wollte und wollte nicht. Und wenn man so bedenkte, sie ist ja eigentlich als Ikone der neuen deutschen Welle mit Ideal gestartet und hat da die Grundlagen ihrer Karriere geschaffen. Ich habe sie live gesehen in Berlin vor dem Reichstag als Vorband von Barclay James Harvest 1980. Das war schon ganz schön was Neues, was da abgelaufen ist. Und natürlich hat ihre Bühnenpräsenz da mitgespielt. Aber sie sagte, Gott, nee, es ist wie bei Robbie Williams, der ja eigentlich auch Bühnenangst hat. Und man kann sich das nicht vorstellen bei Robbie Williams, der in meinen Augen ein begnadeter Performer ist, aber er hat, wie er selbst sagt, furchtbare Bühnenangst und ist eigentlich gar nicht für die Bühne gemacht. Und so ähnlich muss es bei Annette Humpel auch sein.
1: Ich weiß noch, wir haben Annette, als sie damals mit Adel Tawil zusammen Ich und Ich gemacht hat. Ja. Wenn die auf Tour waren, war Annette nicht dabei. Deswegen haben wir immer so scherzhaft damals gesagt, live heißen die dann Ich und Ich nicht. Das war immer so.
2: Aber in dem Zusammenhang hatte ich mit ihr gesprochen. Auf Interviewtour ist sie da mitgegangen. Zumindest am Anfang.
3: Jerome.
0: Ja, Markus, ich wollte dich gerade ansprechen.
3: Ja, richtig, ich dich auch, weil ich wollte dir zuvorkommen.
0: Ach so.
3: Ich wollte heute auch mal die Reihenfolge auf den Kopf stellen und dich fragen, was du denn in diese Sendung mitgebracht hast für einen schönen Titel.
0: Ich habe heute einen Titel mitgebracht. Ich habe ja lange Zeit im Hörfunk moderiert und wir Rundfunkmoderatoren mögen das ganz gerne, wenn bei dem Stück ein Intro ist, über das man quatschen kann. Das macht sich einfach gut, das klingt gut und die Kunst ist dann eben genau dann fertig zu sein mit der Moderation, wenn der Sänger oder die Sängerin anfangen zu singen. Und es gibt aber auch Titel, wo ich sagen würde, da sollte man als Moderator vielleicht doch nicht drüber sprechen. Auch wenn es sehr verlockend ist. Weil
2: sozusagen ein 0-0-Intro.
0: Ja, nee, es ist eigentlich kein 0-0-Intro, weil man könnte ja drüber sprechen. Na, es gibt ein Intro mit Instrumenten, aber ohne Gesang, da könnte man drüber sprechen. Aber es gibt ein Stück, da habe ich immer sehr ungern drüber gesprochen. Nicht, weil es nicht möglich wäre, sondern einfach deswegen, weil ich das Intro so genial fand.
3: Aus Respekt vor der Musik.
0: Genau, aus Respekt vor der Musik. Tatsächlich. Ist, ja, weil das so hymnisch ist und so genial.
1: Das macht's mal nicht so spannend.
0: Ich spreche von Bruce Hornsby and the Range und The Way It Is. Das fängt mit einem Piano an, klingt bombastisch, dann kommt das Schlagzeug dazu und dann kommt der Bass dazu und dann erst die Stimme und das Ganze dauert 50 Sekunden, bis dann Bruce Hornsby anfängt zu singen und ich finde das so genial, dieses Intro und deswegen habe ich mir das ausgesucht. Mehr Bezug habe ich zu dem Lied gar nicht, das Lied selbst finde ich okay, finde es schön, aber es ist jetzt nicht ein Lied, das mich vom Hocker reißt, aber das Intro, das fand ich immer super genial. Ihr wisst, wovon ich spreche.
1: Ja.
2: Ich hätte es fast gesagt, sing doch mal, aber nein, bitte nicht. Es ist ein Lied, das bis heute, denke ich, jeder in unserem Alter mitsingen kann. Jeder weiß, wenn es anfängt, um was es geht. Es ist sofort da, tatsächlich für mich ein 0-0-Intro. Ich bin ja nun auch Musikredakteur und habe Musik kategorisiert und technisch erfasst, für die Moderatoren aufgeschrieben, eben wie lang das Intro ist, bis wann sie fertig sein müssen. Und manche Titel hatten zwei Intros. Für mich hätte Bruce Hornsby und The Range mit The Way It Is tatsächlich ein 0-0-0-50-Intro. Um eben zu zeigen, du kannst hier, musst nichts sagen, du kannst sofort anfangen, jeder wird wissen, was es ist. Es ist wirklich eine Hymne. Es ist dieses Klavierriff ist ikonisch. Man hört es in verschiedenen anderen Songs gecovert. Nicht gecovert, wie sagt man?
0: Gesampled.
2: Ein bekannter Rapper hat es zum Beispiel in einen seiner Songs mit aufgenommen. Und der Song, was man nicht, wirkt ja so sehr, ja, eigentlich beschwingt, fröhlich. Der Text, wenn man mal hinhört, ist es alles andere als beschwingt.
3: Sehr sozialkritisch.
2: Eine herbe Gesellschaftskritik.
3: Ja.
2: Von wegen, just the way it is and it will never change, ist nicht die Erkenntnis, sondern er kritisiert, dass alle irgendwie sich im Prinzip zufrieden geben mit dem Status quo und nicht dagegen arbeiten. Es geht um Rassentrennung und solche Sachen. Und nun nehme man diesen Text und lass ihn einen Rapper singen oder rappen, verarbeiten, die ja eben auf der anderen Seite in der Regel stehen von der Wohlstandsgesellschaft, die ja tatsächlich von der Straße kommen, oftmals. Das hat dann irgendwie für mich eine doppelte Ebene gegeben, um diesen Titel nochmal irgendwie umzubrechen. Es geht eben nicht von eher Bruce Hornsby als Weißer, der darüber sich beklagte, dass ja, Rassentrennung eigentlich immer noch aus weißer Sicht, er sagt, oh Gott, der heute wird man sagen, der Gutmensch, der sagt, guck mal, es gibt die Rassentrennung noch und niemand wird was dagegen unternehmen. Und dann kommt aber jemand, der unter der Rassentrennung leidet und diesen Titel nochmal neu interpretiert. Ich finde, es gibt eine ganz unglaubliche Tiefe diesem Titel, der mit seichter, ja, seicht zu sagen, ist falsch. Es ist eine gute Musik, die in den 1980er Jahren, ich weiß nicht, er ist typisch 80er, ist aber gleichzeitig in den 80er Jahren nicht typisch gewesen, hatte was Neues an sich. Da war Gospel drin, es war Rock drin, es war Pop drin, er ist eine Hymne. Er hat ganz viel richtig gemacht und dann dieser Titel, also für mich, danke Jerome, dass du den mitgebracht hast, das ist eine schöne Erinnerung.
0: So bin ich zu dir. 1986 übrigens erschienen, also Mitte der 80er Jahre. Sebastian Krumbiegel war heute unser Gast. Vielen lieben Dank, Sebastian, dass du bei uns warst, sogar zum zweiten Mal. Ich werde morgen zu meiner Kollegin gehen ins Geschäft und werde ihr sagen, du, weißt du, wen ich gestern gesprochen habe, Sebastian Krumbiegel. Und sie wird sehr neidisch sein, weil sie ist selber auch Sängerin, Konzertsängerin tatsächlich, und zwar eine ganz fantastische. Und ich glaube, sie wird sehr, sehr neidisch sein. Danke, dass du da warst. Und wenn ich das nächste Mal nach Leipzig komme, also das nächste Mal wird auch das erste Mal sein, dann gehen wir mal zusammen Kaffee trinken und dann zeigst du mir mal deine Stadt. Einverstanden?
1: Melde dich.
0: Mach ich wirklich.
1: Leute, habt vielen Dank, ja, und sehr gern wieder. Ja, alle guten Dinge sind drei.
0: So sieht's aus.
2: Moment mal. Was wir alle beim Ganzen schnell mal den Deckel drauf übersehen haben. Max hat heute keinen Song mitbringen können. Ergo ist er heute der Märtyrer. Och, eine Runde Mitleid, lieber Max. Aber mal unter uns, das ist nicht ganz so schlimm. Schon kommende Woche sind wir wieder da mit neuen Geschichten, die das Leben schrieb. Und mit neuen Möglichkeiten für Max, einen neuen Song mitzubringen in den Soundtrack of Life. Danke also heute auch extra mal an Max, Markus, Henkel, auch an JB und nicht zuletzt auch an euch alle da draußen. Schön, dass ihr dabei gewesen seid. Kommenden Sonntag, neue Runde. Ihr wisst schon. Und ich bin Andreas Zimmer und werde das auch in der nächsten Woche sein. Ehrlich. Kontaktdaten gibt's unter soundtrackoflife.de. Schreibt uns gerne. Die ganze Sendung von heute gibt's ab jetzt eine Woche lang in der US-Radio-Mediathek. Nicht vergessen!
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1: Und heute melde ich mich nochmal ganz bewusst nach dem eher lockerflockigen Soundtrack of Life mit einem schweren Thema. Warum? Einfach, weil es sein muss. In der eben vergangenen Woche ist der von mir hochgeschätzte Musiker Glenn Hansard bei einem Motorradunfall in Irland ums Leben gekommen. Durch mehrere Interviews, die ich mit ihm hatte, kannte ich auch den Mensch Glenn ein bisschen. Und ich kann sagen, wir waren auf einer Wellenlänge. Mich hat diese Nachricht vollkommen geplättet und sehr betroffen gemacht. Nicht nur, weil ein großartiger Musiker gegangen ist, der die Gabe hatte, sein Publikum regelrecht zu umarmen. Nein, vor allem auch, weil ein wirklich warmherziger, bodenständiger, charmanter und intelligenter Mensch nicht mehr da ist. Es hätte zig gute Songs von ihm gegeben, die ich hätte spielen können, aber hier ist sein Oscar-prämierter Song Falling Slowly zusammen mit Marketa Irglova aus dem Film Once. Danke, Glenn, für alles. Dein Andy Zimmer.

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1: Ich bin Babette Büchner. Drei CDU-Ministerpräsidenten fordern, dass die abschlagsfreie Rente nach 45 Beitragsjahren bleibt. Bundesarbeitsministerin Bärbel Baas fordert die Union nun auf, ihre Position zu klären. Sie sträube sich nicht dagegen, das Paket aufzuschnüren, wenn das Unionsmeinung wäre, sagte die SPD-Chefin im ZDF-Sommerinterview. Unionsfraktionschef Thorsten Frey hatte zuletzt allerdings betont, dass der Teil des Reformpakets umgesetzt werden soll. Drama bei den Löscharbeiten nahe Athen. Zwei Hubschrauber sind zusammengestoßen und abgestürzt. Die verheerenden Waldbrände in Griechenland weiten sich unterdessen aus.
2: Das Fernsehen zeigte ein Video, auf dem der Moment des Unglücks zu sehen sein soll. Dabei berührt der eine Hubschrauber den Rotor des anderen. Kurz darauf explodiert der zweite Hubschrauber und stürzt brennend ab. Die Piloten des ersten Hubschraubers überlebten das Unglück. Nach ersten Schätzungen wurden seit Freitag mehr als 10.000 Hektar Wald sowie Häuser und landwirtschaftliche Flächen in der Region westlich von Athen zerstört. Aus Athen, Takis Zafos.
1: Der Moskauer Bürgermeister hat den tödlichen Sprengstoffanschlag in einem Ausgeviertel der Hauptstadt als brutalen Terrorakt bezeichnet. Mindestens 3 Menschen kamen dabei ums Leben.
3: Das Attentat galt Militärbloggern hier in Russland zufolge dem General Alexander Tschaiko. Er ist der neue Chef der Luft- und Raumfahrtstreitkräfte Russlands. Er soll in dem Restaurant hier in Moskau seinen 55. Geburtstag und die Beförderung gefeiert haben. Er blieb aber unversehrt, als die in einem Paket versteckte Bombe gestern hochging. Aus Moskau, Ulf Mauder.
1: Und zum Sport. Die 5-malige Olympiasiegerin Claudia Pechstein ist neue Eisschnelllauf-Bundestrainerin im Bereich Mehrkampf. Sie hatte das Amt bereits kommissarisch angetreten und übernimmt ab August nun komplett, teilte die deutsche Eisschnelllauf- und Shorttrack-Gemeinschaft mit. Verbandchef Matthias Große sagte, mit dieser Traineraufstellung wolle man zurück an die Weltspitze.

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1: Ich bin David Büchner. 3 CDU-Ministerpräsidenten fordern, dass die abschlagsfreie Rente nach 45 Beitragsjahren bleibt. Bundesarbeitsministerin Bärbel Baas fordert die Union nun auf, ihre Position zu klären. Sie sagte im ZDF-Sommerinterview:
2: Ich sag mal, ich streue mich als SPD nicht dagegen, wenn das Unionsmeinung wäre. Das sehe ich aber noch nicht. Also ich glaube, die Ostministerpräsidenten der CDU müssen das jetzt mal mit der Fraktion der CDU-CSU klären, ob sie das behalten wollen. Die SPD wird sicherlich nicht dagegen sein.
1: Unionsfraktionschef Thorsten Frey hatte zuletzt betont, dass der Teil der Rentenreform umgesetzt werden soll. Saudi-Arabiens Kronprinz Mohammed bin Salman hat US-Präsident Donald Trump im Konflikt mit dem Iran zur Deeskalation aufgerufen. Sein Appell an Trump lautet, miteinander sprechen, anstatt den Konflikt eskalieren zu lassen.
3: Es soll diplomatische Fortschritte gegeben haben, so US-Präsident Donald Trump.
4: Eine neue Angriffswelle auf den Iran sei daher abgesagt worden. Voraussetzung dafür sei jedoch, dass schnell eine Einigung erzielt werde. Eine offizielle Stellungnahme des Iran zu Trumps jüngsten Aussagen gibt es bisher nicht. Die Lage bleibt also weiter angespannt. Schon in der Vergangenheit hat Trump mehrmals von Durchbrüchen gesprochen, die entweder dementiert wurden oder gescheitert sind. Aus Beirut, Amira Rajab.
1: Drama bei den Löscharbeiten in Griechenland. 2 Hubschrauber sind zusammengestoßen und abgestürzt. Die Piloten des einen Helikopters meldeten sich nach Berichten des griechischen Rundfunks anschließend per Funk. 2 Insassen des anderen Hubschraubers überlebten nicht, hieß es. Die Waldbrände nahe Athen werden unterdessen immer größer. Mehrere Ortschaften wurden per Warn-SMS zur Evakuierung aufgefordert. Die Spritpreise in Deutschland sind stark gestiegen. CSU-Chef Markus Söder zweifelt daher an der Wirksamkeit der sogenannten 12-Uhr-Regel an den Tankstellen. Söder sagte im ARD-Sommerinterview, man sollte dringend schauen, ob die Regel funktioniere. Die zeitnahe Einführung eines neuen Tankrabatts erwartet Söder nicht.

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1: Ich bin Babit Büchner. In der Diskussion um die Frührente mit 63 hat CSU-Chef Markus Söder davor gewarnt, dass die gesamte Rentenreform scheitern könnte. Man müsse aufpassen, dass man nicht das ganze Rentenpaket aufschnüre, sagte Söder im ARD-Sommerinterview.
2: Arbeitsministerin Baas zeigte sich im ZDF offen dafür, das Paket nochmal aufzuschnüren, zumal die Frührente von der SPD eingeführt worden sei, die CDU wolle sie abschaffen. Aber vor neuen Gesprächen wünschte sich eine klare Position dazu vom Koalitionspartner CDU-CSU. Die drei ostdeutschen CDU-Ministerpräsidenten Kretschmer, Schulze und Vogt wollen an der abschlagsfreien Frührente festhalten. Von der CDU-Spitze hieß es später allerdings nochmal, nein, die Union bleibe bei der Abschaffung. Auch Söder betonte im ARD-Sommerinterview, wie überrascht er über den Vorstoß der ostdeutschen CDU-Kollegen war. Ursula Winkler, Nachrichtenredaktion.
1: Bei der Waldbrandbekämpfung westlich von Athen sind zwei Löschhubschrauber zusammengestoßen. Ein Helikopter konnte eine Notlandung machen, die Piloten des anderen Hubschraubers überlebten nicht. Die Waldbrände nahe Athen werden unterdessen immer größer. Nach ersten Schätzungen wurden bereits mehr als 10.000 Hektar Wald sowie Häuserställe und landwirtschaftliche Flächen zerstört, berichtete der griechische Rundfunk. Der Moskauer Bürgermeister hat den tödlichen Sprengstoffanschlag in einem Ausgehviertel der Hauptstadt als brutalen Terrorakt bezeichnet. Mindestens 3 Menschen waren bei der Explosion ums Leben gekommen.
3: Das Attentat galt Militärbloggern hier in Russland zufolge dem General Alexander Tschaiko. Er ist der neue Chef der Luft- und Raumfahrtstreitkräfte Russlands. Er soll in dem Restaurant hier in Moskau seinen 55. Geburtstag und die Beförderung gefeiert haben. Er blieb aber unversehrt, als die in einem Paket versteckte Bombe gestern hochging. Aus Moskau, Ulf Mauder.
1: In der kommenden Woche macht die Polizei wieder Jagd auf Temposünder. Morgen beginnt der sogenannte Blitzermarathon. Laut ADAC beteiligen sich daran mehrere Bundesländer, allerdings nicht alle. Mit der Aktion will die Polizei die Zahl der schweren Verkehrsunfälle reduzieren.

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1: Ich bin Babit Büchner. In der Diskussion um die Frührente mit 63 hat CSU-Chef Markus Söder vor einem Scheitern der gesamten Rentenreform gewarnt. Im ARD-Sommer-Interview betonte Söder, dass ihn der Vorstoß der drei CDU-Ministerpräsidenten aus dem Osten überrascht habe. Unter anderem, weil das Paket schon vor etlichen Wochen auf den Weg gebracht worden sei. SPD-Chefin Bärbel Baas forderte die Union im ZDF-Sommer-Interview auf, ihre Position zu klären. Bei der Waldbrandbekämpfung westlich von Athen sind zwei Löschhubschrauber zusammengestoßen. Ein Helikopter konnte eine Notlandung machen. Die Piloten des anderen Hubschraubers überlebten nicht.
2: Das Fernsehen zeigte ein Video, auf dem der Moment des Unglücks zu sehen sein soll. Dabei berührt der eine Hubschrauber den Rotor des anderen. Kurz darauf explodiert der zweite Hubschrauber und stürzt brennend ab. Nach ersten Schätzungen wurden seit Freitag mehr als 10.000 Hektar Wald sowie Häuser und landwirtschaftliche Flächen in der Region westlich von Athen zerstört. Aus Athen, Takis Zafos.
1: Die deutsche Umwelthilfe will das neue Heizungsgesetz vor dem Bundesverfassungsgericht kippen. Die Verfassungsbeschwerde soll im September eingereicht werden, sagte Bundesgeschäftsführerin Barbara Metz der Deutschen Presseagentur.
3: Die Umwelthilfe kritisiert, dass mit dem Gesetz das Ziel der Klimaneutralität bis 2045 nicht erreicht werden könne. Außerdem seien nach 2044 weiter neue Öl- und Gasheizungen möglich. Die Beschwerde stützt sich unter anderem auf Artikel 20a des Grundgesetzes zum Schutz der natürlichen Lebensgrundlagen und künftiger Generationen. Sollte das Bundesverfassungsgericht der Klage stattgeben, müsste das Gesetz von der schwarz-roten Koalition nachgebessert werden. David Riemer, Nachrichtenredaktion.
1: Brasiliens Präsident Lula da Silva ist von seiner linken Arbeiterpartei offiziell als Kandidat für eine vierte Amtszeit nominiert worden. Er sei topfit, sagte der 80-Jährige bei dem Parteitag vor Anhängern. Wie vor 4 Jahren heißt sein wichtigster Gegner Bolsonaro, diesmal ist es aber der Sohn des inhaftierten Ex-Staatschefs. Der rechte Senator Flávio Bolsonaro wurde vergangene Woche nominiert.

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1: Ich bin Uli Reitinger. In der Diskussion um die Frührente mit 63 hat CSU-Chef Söder vor einem Scheitern der gesamten Rentenreform gewarnt. Er ist dagegen, das Rentenpaket aufzuschnüren, sagte er in der ARD. Im ZDF-Sommerinterview forderte Arbeitsministerin Baas die Union auf, ihre Position zur Abschaffung der abschlagsfreien Frührente zu klären.
2: Arbeitsministerin Baas zeigte sich im ZDF offen dafür, das Paket nochmal aufzuschnüren. Zumal die Frührente von der SPD eingeführt worden sei, die CDU wolle sie abschaffen. Aber vor neuen Gesprächen wünschte sich eine klare Position dazu vom Koalitionspartner CDU-CSU. Die drei ostdeutschen CDU-Ministerpräsidenten Kretschmer, Schulze und Vogt wollen an der abschlagsfreien Frührente festhalten. Söder betonte im ARD-Sommerinterview, wie überrascht er über den Vorstoß der ostdeutschen CDU-Kollegen war. Ursula Winkler, Nachrichtenredaktion.
1: Nach dem Ansturm zehntausender Migranten auf die spanische Exklave Ceuta verschärft sich in der EU die Debatte über den Schutz der Außengrenzen. Außenminister Wadephul fordert, dass die EU-Kommission dem Schutz der Außengrenzen absolute Priorität einräumt.
3: Die Lage in Ceuta habe die Anfälligkeit Europas gezeigt. Gleichzeitig sei die Krise dank der Zusammenarbeit mit Marokko schnell gelöst worden. Am Dienstag wollen die EU-Innenminister per Videokonferenz über die aktuelle Lage beraten. In Ceuta selbst kehrt inzwischen weitgehend wieder Normalität ein. Nach Angaben der spanischen Regierung sind fast alle der 50.000 bis 60.000 Migranten nach Marokko zurückgekehrt. Viele Menschen kamen bei dem Versuch ums Leben, Ceuta schwimmend zu erreichen. Die Behörden suchen weiter nach Leichen im Meer. David Riemer, Nachrichtenredaktion.
1: Die Verhandlungen zwischen dem Iran und dem Oman über die Schifffahrt in der Straße von Hormuz befinden sich in der Endphase. Der iranische Außenminister habe die Mitglieder des Kabinetts entsprechend informiert, berichtet die staatliche Nachrichtenagentur IRNA. Hintergrund der Verhandlungen ist das Rahmenabkommen, das der Iran mit den USA geschlossen hat. Darin steht, dass Teheran sich mit dem Oman und in Abstimmung mit den Nachbarstaaten über die künftige Verwaltung der Meerenge einigen soll. Bei der Waldbrandbekämpfung westlich von Athen in Griechenland sind zwei Löschhubschrauber zusammengestoßen. Der Pilot und der Co-Pilot eines Helikopters kamen ums Leben. Ihre Leichen wurden bereits geborgen. Die zwei anderen Piloten überlebten das Unglück und konnten ihren Helikopter mit einer Notlandung auf den Boden bringen.

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1: Ich bin Uli Reitinger. In der Diskussion um die Frührente mit 63 hat CSU-Chef Söder vor einem Scheitern der gesamten Rentenreform gewarnt. Man müsse aufpassen, dass man nicht das ganze Rentenpaket aufschnüre, sagte der bayerische Ministerpräsident im ARD-Sommerinterview. Die drei ostdeutschen CDU-Ministerpräsidenten Schulze, Kretschmer und Vogt hatten gefordert, an der abschlagsfreien Rente nach 45 Beitragsjahren festzuhalten. SPD-Chefin Bärbel Bass forderte die Union im ZDF auf, ihre Position dazu zu klären. Feuerwehren in Südeuropa kämpfen weiter gegen die Waldbrände. Während sich die Lage in Spanien und in der Türkei etwas entspannt, kämpfen die griechischen Feuerwehrleute verzweifelt gegen einen großen Brand nahe Athen. Dort stießen zwei Löschhubschrauber in der Luft zusammen. Pilot und Copilot eines Helikopters kamen dabei ums Leben.
2: Das Fernsehen zeigte ein Video, auf dem der Moment des Unglücks zu sehen sein soll. Dabei berührt der eine Hubschrauber den Rotor des anderen. Kurz darauf explodiert der zweite Hubschrauber und stürzt brennend ab. Die Piloten des ersten Hubschraubers überlebten das Unglück. Nach ersten Schätzungen wurden seit Freitag mehr als 10.000 Hektar Wald sowie Häuser und landwirtschaftliche Flächen in der Region westlich von Athen zerstört. Aus Athen, Takis Zafos.
1: Die Deutsche Umwelthilfe will das neue Heizungsgesetz vor dem Bundesverfassungsgericht kippen. Die Verfassungsbeschwerde soll im September eingereicht werden, sagte Bundesgeschäftsführerin Barbara Metz der Deutschen Presseagentur.
3: Die Umwelthilfe kritisiert, dass mit dem Gesetz das Ziel der Klimaneutralität bis 2045 nicht erreicht werden könne. Außerdem seien nach 2044 weiter neue Öl- und Gasheizungen möglich. Die Beschwerde stützt sich unter anderem auf Artikel 20a des Grundgesetzes zum Schutz der natürlichen Lebensgrundlagen und künftiger Generationen. David Riemer, Nachrichtenredaktion.
1: Das Fürstentum Liechtenstein ist Opfer eines großen Cyberangriffs geworden. Die Daten von 31.000 Menschen seien abgegriffen worden, teilte die Regierung mit. Angegriffen wurde das Verzeichnis wirtschaftlich berechtigter Personen. Die Regierung führt dieses Verzeichnis nach eigenen Angaben, um Geldwäsche und Terrorismusfinanzierung zu verhindern.

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1: Ich bin Uli Reitinger. Die Diskussion über die Frührente mit 63 geht weiter. Eigentlich will die Bundesregierung die abschlagsfreie Rente nach 45 Beitragsjahren abschaffen. Aber die drei ostdeutschen CDU-Ministerpräsidenten Vogt, Kretschmer und Schulze sind dagegen. CSU-Chef Söder warnte im Ersten davor, das Rentenpaket wieder aufzuschnüren. Und SPD-Chefin Bärbel Bass forderte die Union im ZDF-Sommerinterview auf, ihre Position zu klären.
2: Die CDU war immer die, die die Frühverrentung abschaffen wollte. Die SPD hat sie eingeführt. Also ich glaube, die Ostministerpräsidenten der CDU müssen das jetzt mal mit der Fraktion der CDU-CSU klären, ob sie das behalten wollen. Die SPD wird sicherlich nicht dagegen sein.
1: Heißt, die SPD würde sich an den Kompromiss mit der Union halten und die Frührente mit 63 abschaffen. Aber wenn die CDU das Paket an der Stelle aufschnüren wollte, würde die SPD nicht im Wege stehen. Nach dem Ansturm von Migranten kehrt in Ceuta allmählich der Alltag wieder ein. Geschäfte, Cafés und Restaurants, die in der spanischen Nordafrika-Exklave wegen der chaotischen Szenen tagelang geschlossen waren, haben wieder geöffnet. Immer noch patrouillieren 3000 wegen der Krise entsandte Sicherheitskräfte in Ceuta. Die Zahl der Toten stieg nach Angaben der Behörden unterdessen auf 72. Einsatzkräfte suchen das Meer weiter ab. Wegen der Waldbrände in Griechenland weist das Auswärtige Amt Reisende auf mögliche Gefahren hin. Die Waldbrandgefahr sei in großen Teilen des Landes aufgrund hoher Temperaturen und wenig Niederschlag sehr hoch. Zahlreiche Brandherde würden derzeit bekämpft, so steht es auf der Internetseite des Ministeriums.
3: Das Auswärtige Amt rät Griechenland-Urlaubern, sich immer gut über die Lage zu informieren, etwa beim Wetterdienst und über Notfallbenachrichtigungen, die man auf dem Handy aktivieren kann. Seit Tagen kämpfen die Feuerwehrleute in Griechenland gegen die Flammen. Vor allem bei einem Großbrand nahe der Hauptstadt Athen. Dort kollidierten Medienberichte zufolge nun auch noch zwei Löschhubschrauber in der Luft und stürzten ab. Die Crew der einen Maschine überlebte das Unglück. Ursula Winkler, Nachrichtenredaktion.
1: Die Polizei ist in den nächsten Tagen verstärkt Temposündern auf der Spur. An diesem Montag beginnt der sogenannte Blitzermarathon. Ziel der Aktion bis zum kommenden Sonntag ist es laut Polizei und Innenministerien, die Zahl der schweren Verkehrsunfälle zu reduzieren. Insbesondere an Unfallschwerpunkten müssten Autofahrer mit Tempokontrollen rechnen.
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1: Ich bin Uli Reitinger. In der Diskussion um die Frührente mit 63 hat CSU-Chef Söder vor einem Scheitern der Rentenreform gewarnt. Man müsse aufpassen, dass man nicht das ganze Rentenpaket aufschnüre, sagte der bayerische Ministerpräsident im ARD-Sommerinterview. Söder reagiert damit auf den Vorstoß der drei Ostministerpräsidenten der CDU, Schulze, Vogt und Kretschmer. Die wollen die Frührente mit 63 nicht antasten. Das Reformpaket der Bundesregierung sieht allerdings die Abschaffung vor. Nach dem Ansturm zehntausender Migranten auf die spanische Exklave Ceuta verschärft sich in der EU die Debatte über den Schutz der Außengrenzen. Außenminister Wadephul fordert, dass die EU-Kommission dem Schutz der Außengrenzen absolute Priorität einräumt.
2: Die Lage in Ceuta habe die Anfälligkeit Europas gezeigt. Gleichzeitig sei die Krise dank der Zusammenarbeit mit Marokko schnell gelöst worden. Am Dienstag wollen die EU-Innenminister per Videokonferenz über die aktuelle Lage beraten. In Ceuta selbst kehrt inzwischen weitgehend wieder Normalität ein. Nach Angaben der spanischen Regierung sind fast alle der 50 bis 60.000 Migranten nach Marokko zurückgekehrt. David Riemer, Nachrichtenredaktion.
1: Der Moskauer Bürgermeister Sergei Sobjanin hat den tödlichen Sprengstoffanschlag in einem Ausgehviertel der Hauptstadt als brutalen Terrorakt bezeichnet. Die Schuldigen würden gefunden und bestraft, schrieb er in seinem Telegram-Kanal. Nach der Explosion am Samstagabend hatten die Behörden von 3 Toten und 21 Verletzten gesprochen. Medien berichten von 5 Toten.
3: Das Attentat galt Militärbloggern hier in Russland zufolge dem General Alexander Tschaiko. Er ist der neue Chef der Luft- und Raumfahrtstreitkräfte Russlands. Er soll in dem Restaurant hier in Moskau seinen 55. Geburtstag und die Beförderung gefeiert haben. Er blieb aber unversehrt. Offiziell bestätigt ist das nicht. Aber ukrainische Medien sprechen von einem möglichen Racheakt gegen Tschaiko, dem Kriegsverbrechen in der Ukraine vorgeworfen werden, darunter das Massaker an Zivilisten in Butscha. Aus Moskau, Ulf Mauder.
1: Das Fürstentum Liechtenstein ist Opfer eines großen Cyberangriffs geworden. Die Daten von 31.000 Menschen seien abgegriffen worden, teilte die Regierung mit. Angegriffen wurde das Verzeichnis wirtschaftlich berechtigter Personen. Die Regierung führt dieses Verzeichnis nach eigenen Angaben, um Geldwäsche und Terrorismusfinanzierung zu verhindern.
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1: Ich bin Uli Reitinger. Im Streit um die Abschaffung der sogenannten Rente mit 63 hält die CDU-Führung an ihrem Kurs fest. Unionsfraktionschef Frei und CDU-Generalsekretärin Hoppermann bekräftigten, dass die abschlagsfreie Frührente als Teil des Rentenreformpakets abgeschafft werden soll.
2: Wer einzelne Punkte herauslöst,